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2: Es ist 5.03 Uhr. Ich bin Gisa Weber. Alle deutschen Bahnhöfe sind ab heute alkoholfrei. Die Bahn hat ein bundesweites Verbot eingeführt. Das war schon im Sommer angekündigt und bis jetzt schrittweise umgesetzt worden. Zu den Gründen sagt DB-Sprecherin Anja Bröker.
3: Die Erfahrungen zeigen, weniger Alkohol bedeutet auch weniger Konflikte, weniger Müll und aber auch ein besseres Sicherheitsgefühl für unsere Reisenden und für unsere eigenen Mitarbeitenden.
2: Alkohol verschlossen in den Bahnhof mitzubringen, bleibt aber erlaubt, genau wie das Trinken in den meisten Zügen. Das ist nur im Bahnhof selbst jetzt überall verboten. Die Getränkewirtschaft warnt, Kinder- und Jugendärzte finden sie gut. Die Zuckersteuer der Bundesregierung sorgt für ein geteiltes Echo. Tom Husse.
4: Die Steuer soll im Juli nächsten Jahres kommen, auf Getränke mit besonders viel Zucker, wie Cola, Limos oder Eistee. Aus der Getränkewirtschaft heißt es, die Maßnahme sei eine Belastung für die Betriebe und auch für die Verbraucher, die dann mehr für die Getränke zahlen müssen. Foodwatch sieht es anders. Da ist von einem Meilenstein für die Gesundheit der Menschen die Rede. Und auch Kinder- und Jugendärzte sprechen von einem wichtigen Signal.
2: Um die Rettungsdienste und Notaufnahmen zu entlasten, plant die Bundesregierung eine Reform der Notfallversorgung. Die soll heute durch den Bundestag. Ein Teil der Pläne sind Ersteinschätzungsstellen, in denen entschieden wird, ob die Notaufnahme überhaupt nötig ist. Der neue EU-Haushalt ist heute das große Streitthema in Brüssel. Die Staats- und Regierungschefs der Länder treffen sich und damit auch zwei Lager. Auf der einen Seite stehen die Staaten, darunter auch Deutschland, die sparen wollen. Und dann gibt's da die Länder, die einen größeren Haushalt fordern. Ein Gemälde des russischen Künstlers Wassily Kandinsky hat in London rund 32 Millionen Euro eingebracht. Das Werk mit dem Namen Das bunte Leben hing jahrzehntelang im Münchner Lenbachhaus. 2023 wurde es als NS-Raubkunst an die Erben der jüdischen Sammlerfamilie Levenstein zurückgegeben und nun in London versteigert. Klatsche in der Fußball-Champions League für Borussia Dortmund. Der BVB unterlag bei Bodø/Glimt 0:1. Besser lief es für den VfB Stuttgart. Die Mannschaft setzte sich 3:0 bei Slovan Bratislava durch. In der Champions Hockey League haben die Eisbären Berlin ihr letztes Hauptrundenspiel gewonnen. Sie setzten sich am Abend zu Hause 2:1 gegen den EC/KAC Klagenfurt durch.
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3: Es ist 5:04. Ich bin Gisa Weber. Guten Morgen. Die Deutsche Bahn will für mehr Sicherheit an allen deutschen Bahnhöfen sorgen. Deswegen gilt ab heute an allen ein Alkoholverbot. Tom Husse mit den Einzelheiten.
4: Den Schritt hatte die Bahn schon im Sommer angekündigt und das Verbot dann vor allem an größeren Bahnhöfen auch schon früher eingeführt. Bis heute wurde es dann schrittweise an allen 5.400 Bahnhöfen in Deutschland umgesetzt. Bahnchefin Palla sagt, wo zu viel Alkohol fließt, nimmt auch die Gewalt zu. Deswegen braucht es das Verbot. Es gilt aber nicht für die Gastronomie in den Bahnhöfen und man darf Alkohol auch verschlossen im Gepäck mit reinbringen. Und in den meisten Zügen ist auch das Trinken immer noch erlaubt.
3: Die Zuckersteuer auf Getränke sorgt für ein geteiltes Echo. Die Getränkewirtschaft warnt vor Belastungen für Betriebe. Kinder- und Jugendärzte finden die Steuer gut. Und auch Foodwatch spricht von einem Meilenstein für die Gesundheit der Menschen. Luise Molling von der Verbraucherschutzorganisation sagte am Abend im ZDF,
5: es ist ja wirklich auch so, dass die Zuckersteuer gar nicht unbedingt zu höheren Preisen führt, sondern vor allem zu besseren Rezepturen. Und es wird eben auch keiner bevormundet dadurch, dass die Getränke gesünder und ausgewogener werden, sondern es gibt ja lediglich ein besseres, ausgewogeneres Angebot.
3: Um die Rettungsdienste und Notaufnahmen zu entlasten, plant die Bundesregierung eine Reform der Notfallversorgung. Die soll heute durch den Bundestag. Ein Teil der Pläne sind Ersteinschätzungsstellen, in denen entschieden wird, ob die Notaufnahme überhaupt nötig ist. Der neue EU-Haushalt ist heute das große Streitthema in Brüssel. Die Staats- und Regierungschefs der Länder treffen sich und damit auch zwei Lager. Auf der einen Seite stehen die Staaten, darunter auch Deutschland, die sparen wollen. Und dann gibt's da die Länder, die einen größeren Haushalt fordern. US-Präsident Trump hat Papst Leo nach dessen Krebsdiagnose eine schnelle Genesung gewünscht. Die Prognose scheine gut zu sein, so Trump bei einem Auftritt in Arizona. Zuvor hatte er den Papst mehrfach scharf kritisiert, unter anderem wegen dessen Haltung zur US-Einwanderungspolitik. Sieg für den VfB Stuttgart in der Fußball-Champions League. 3:0 hat sich das Team von Trainer Sebastian Hoeneß in Bratislava durchgesetzt. Nicht so gut lief es für Borussia Dortmund. Der BVB unterlag bei Bodø/Glimt 0:1. In der Champions Hockey League haben die Eisbären Berlin ihr letztes Hauptrundenspiel gewonnen. Sie setzen sich am Abend zu Hause 2:1 gegen den EC KAC Klagenfurt durch.
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2: Es ist 5.05 Uhr. Ich bin Gisa Weber. Guten Morgen. Alle deutschen Bahnhöfe sind ab heute alkoholfrei. Die Bahn hat ein bundesweites Verbot eingeführt. Das war schon im Sommer angekündigt und bis jetzt schrittweise umgesetzt worden. Zu den Gründen sagt DB-Sprecherin Anja Bröker.
3: Die Erfahrungen zeigen, weniger Alkohol bedeutet auch weniger Konflikte, weniger Müll und aber auch ein besseres Sicherheitsgefühl für unsere Reisenden und für unsere eigenen Mitarbeitenden.
2: Alkohol verschlossen in den Bahnhof mitzubringen, bleibt aber erlaubt, genau wie das Trinken in den meisten Zügen. Das ist nur im Bahnhof selbst jetzt überall verboten. Nicht bei allen kommt die geplante Zuckersteuer auf Cola oder Limos gut an. Die Getränkewirtschaft spricht von Belastungen für Betriebe und Verbraucher, weil sie dann mehr für süße Getränke zahlen müssen. Dazu sagte Luise Molling von Foodwatch am Abend im ZDF.
4: Also wir sehen ja in Großbritannien ganz gut, welchen Effekt die Zuckersteuer hat. Das ist ja auch das Vorbild für das hiesige Modell. Und da ist es eben so, dass die allermeisten Hersteller den Zuckergehalt in ihren Getränken deutlich gesenkt haben, um eben keine Steuer mehr zahlen zu müssen und die Getränke eben kaum teurer geworden sind, bis auf ein paar wenige Ausnahmen, wo die Hersteller eben sich geweigert haben, den Zuckergehalt zu reduzieren.
2: Patienten sollen im Notfall besser und effizienter versorgt werden. Das will die Bundesregierung mit einer Reform der Notfallversorgung erreichen. Der Bundestag stimmt heute darüber ab. Geplant sind unter anderem Ersteinschätzungsstellen, in denen entschieden wird, ob die Notaufnahme überhaupt nötig ist. Klatsche in der Fußball-Champions League für Borussia Dortmund. Der BVB unterlag bei Bodø/Glimt 0:1. Kapitän Waldemar Anton sagte nach dem Spiel im ZDF.
5: Wir haben einfach in der ersten Halbzeit nicht gut gespielt. Zweite Halbzeit kommen wir eigentlich okay rein, sind auch besser in den Zweikämpfen. Nach dem Gegentor natürlich, davor war es auch nicht gut. Und ja, am Ende hatten wir die Möglichkeiten, dann auch das 1:1 zu machen. Und da müssen wir eiskalt vorm Tor sein, vor allem auswärts in der Champions League.
2: Besser lief es für den VfB Stuttgart. Die Mannschaft setzte sich 3:0 bei Slovan Bratislava durch. In der Champions Hockey League haben die Eisbären Berlin ihr letztes Hauptrundenspiel gewonnen. Sie setzten sich am Abend zu Hause 2:1 gegen den EC/KAC Klagenfurt durch.
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6: Hallo. Hi. Und wunderschönen guten Morgen an diesem Donnerstag. Patti und Alicia sind für euch im Studio. Schön, dass ihr so früh schon dabei seid. Ja, und das Festival of Lights, vielleicht habt ihr es ja auch schon gemacht in den letzten Tagen, läuft ja wieder in Berlin. Klar, ist in erster Linie mal so ein riesen Touri-Magnet.
7: Und jetzt laufen aber schon die ersten Planungen, was nächstes Jahr zum Beispiel aufs Brandenburger Tor, den Dom und die Siegessäule projiziert werden soll.
6: Also auf jeden Fall nichts mehr mit bunten Farben. Ja, seid gespannt in 7 Minuten hier bei RS2. Guten Morgen.
7: Morgen.

0: Sightseeing kombiniert mit bunten Lichtern und zack, fertig ist das Festival of Lights. Guten Morgen.
1: Morgen.
0: Donnerstag, hier ist 94.3 RS2.
1: Das läuft jetzt noch bis Sonntag und jeden Abend werden wieder zum Beispiel die Oberbaumbrücke, der Potsdamer Platz und viele weitere Sehenswürdigkeiten bunt angestrahlt.
0: Ja, damit dort nicht immer nur Touris mit offenen Mündern stehen, sondern auch echte Berlinerinnen und Berliner, hat Nick einen spannenden Plan fürs nächste Jahr.
2: Ich sitze hier mit Eva, hi.
3: Hi.
2: Und Maria.
3: Hallo.
2: Bei Festival of Lights, da drehen sich deine Augen gleich.
3: Hey, nee, gehe ich nicht, das ist mir zu voll. Menschen, nein.
2: Nein?
3: Bilder gucke ich mir auch an im Internet, aber das passt dann.
2: Okay, und wenn du bestimmen könntest, was da laufen würde?
3: Volbeat, ja.
2: Was?
3: Volbeat.
2: Volbeat? Achso, du willst hier richtig ein Konzert gleich, oder?
3: Ja, natürlich.
2: War auch schöne Idee.
3: Ja.
2: Komplettes Konzert, quasi wie so ein Mitschnitt, so ein Live-Mitschnitt.
3: Voll geil, ja.
2: Du im Liegestuhl dann da.
3: Ja. Mit ihr.
4: Ja, mit mir.
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0: Wenn dein Ex-Mann zum Trauredner auf deiner nächsten Hochzeit wird.
1: Guten Morgen,
0: am Donnerstag. Hier ist die RS2 Morgenshow.
1: Wirklich eine wilde Geschichte aus Hollywood. Der Schauspieler Tobey Maguire, also der erste Spider-Man, der hat jetzt die neue Hochzeit seiner Ex-Frau geleitet.
0: Und das, pass auf, knapp 3 Wochen nach der eigenen Scheidung. Also es scheint sich wirklich sehr, sehr gut zu verstehen.
1: Ja, der Promi-Hochzeitsgesellschaft war das anscheinend aber auch total egal. Mit dabei waren Leonardo DiCaprio, Friends-Star Courtney Cox und Amazon-Gründer Jeff Bezos.
0: Ja, ganz so wild muss eure Hochzeit ja nicht ablaufen. Eine erste Anzahlung hätten wir auf jeden Fall schon mal für euch. Jeden Tag könnt ihr ja bei unserem Quiz mit dem um den Jackpot spielen. Und die nächste Runde, die spielen wir um 7 wieder hier bei RS2. Guten Morgen.
1: Morgen.

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1: Ich bin Gisa Weber. Guten Morgen. Alle deutschen Bahnhöfe sind ab heute alkoholfrei. Die Bahn hat ein bundesweites Verbot eingeführt. Das war schon im Sommer angekündigt und bis jetzt schrittweise umgesetzt worden. Zu den Gründen sagt DB-Sprecherin Anja Bröker.
2: Die Erfahrungen zeigen, weniger Alkohol bedeutet auch weniger Konflikte, weniger Müll und aber auch ein besseres Sicherheitsgefühl für unsere Reisenden und für unsere eigenen Mitarbeitenden.
1: Alkohol verschlossen in den Bahnhof mitzubringen, bleibt aber erlaubt, genau wie das Trinken in den meisten Zügen. Das ist nur im Bahnhof selbst jetzt überall verboten. Nicht bei allen kommt die geplante

0: Reform der Notfallversorgung erreichen. Der Bundestag stimmt heute darüber ab. Geplant sind unter anderem Ersteinschätzungsstellen, in denen entschieden wird, ob die Notaufnahme überhaupt nötig ist. Deutschland treibt ein Social-Media-Verbot für Kinder voran. Familienministerin Prien hat einige Maßnahmen zum Schutz von jungen Menschen im Netz vorgestellt. Und da heißt es etwa, bis eine EU-weite Regelung kommt, sollen TikTok, Insta oder Snapchat für alle unter 13 tabu sein. Klatsche in der Fußball-Champions League für Borussia Dortmund. Der BVB unterlag bei Bodø/Glimt 0:1. Kapitän Waldemar Anton sagte nach dem Spiel im ZDF.
1: Wir haben einfach in der ersten Halbzeit nicht gut gespielt. Zweite Halbzeit kommen wir eigentlich okay rein. Sind auch besser in den Zweikämpfen. Nach dem Gegentor natürlich. Davor war es auch nicht gut. Und ja, am Ende hatten wir die Möglichkeiten, dann auch das 1:1 zu machen. Und da müssen wir eiskalt vorm Tor sein. Vor allem auswärts in der Champions League.
0: Besser lief es für den VfB Stuttgart. Die Mannschaft setzte sich 3:0 bei Slovan Bratislava durch. In der Champions Hockey League haben die Eisbären Berlin ihr letztes Hauptrundenspiel gewonnen. Sie setzten sich am Abend zu Hause 2:1 gegen den EC/KAC Klagenfurt durch.
2: Guten Morgen.
3: Hi.
2: Am Donnerstag. 7 Grad sind es aktuell. Wir starten hier ein bisschen frischer als gestern, teilweise mit Sternen im klaren Himmel. Heute wird es ein bisschen wolkiger auch noch. Die Sonne ruht sich ein bisschen aus, bleibt aber weiterhin trocken bei bis zu 17 Grad.
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5: Guten Morgen und Vorsicht bitte einmal auf der A10, dem westlichen Berliner Ring in Fahrtrichtung Hamburg. Zwischen Potsdam Nord und Spandau blockierten Liegenbleiber die rechte Spur. Und A15 in Fahrtrichtung Berlin zwischen Forst und Rogosen gibt es Fahrbahnschäden auf der rechten Spur. Es wird heute geblitzt in Adlershof am Ernst-Rusker-Ufer, in Wilmersdorf Schlangenbader Straße und auf der A115 zwischen Samund und dem Dreieck Nutetal. Dankeschön fürs Durchgeben. Bei Staus oder Blitzern ruft gern an oder schickt eine WhatsApp Berlin 20 und 3x19. Ich bin Schmitti und wünsche eine gute Fahrt.
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6: RS2. Hi, schönen guten Morgen.
2: Morgen
6: am Donnerstag. Schön, dass ihr schon dabei seid. Ja, ihr könnt euch jetzt schon eigentlich auf den Feierabend freuen, denn ihr könnt ihn mit diesen Mädels hier verbringen.
2: Tino Angels.
3: Ja.
2: Und das sogar ganz kostenlos. Wie? Das hört er in 7 Minuten hier bei 94.3 RS2. Klar.

0: Es ist doch der Starter-Song für jede gute Party.
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2: No Angels. Wirklich keine RS2-Firmenfeier. Da gebe ich euch wirklich die Hand drauf. Startet ohne diesen Song. Wirklich sind alle Riesenfans.
0: Guten Morgen am Donnerstag. Hier ist die RS2-Morgenshow.
2: Und deshalb natürlich umso schöner, dass die Girls nach vielen Jahren Pause wieder gemeinsam auftreten und jetzt ihr 25-jähriges Jubiläum feiern mit einer Doku. Mhm. Wir waren die Woche bei der Preview und die No Angels war natürlich auch vor Ort und Lucy hat uns verraten, worum es geht.
3: Mut, Freundschaft, Wille, Willensstärke, das sind so Sachen, über die in der Doku auch viel erfahren werden kann, wie man das über 25 Jahre tatsächlich weit bringen kann.
2: Ja, und nicht nur wir, sondern auch alle Fans waren natürlich super begeistert.
4: Sehr viel Emotion, sehr viel Rückblick und ja.
5: Die nackte Wahrheit.
6: Wir freuen uns, glaube ich, auf ein paar Eindrücke, die man vielleicht dann doch nicht kennt. Und jetzt sind wir alle hier so zusammen, kennen uns ja auch schon eine halbe Ewigkeit. Und das jetzt irgendwie zusammen zu gucken, ist schon besonders, weil alle von so weit herkommen und sich jetzt für den heutigen Abend Zeit genommen haben. Ist schon schön.
0: Ja, die Doku, die könnt ihr euch seit gestern Abend in der ARD-Mediathek anschauen. Und vielleicht ist das ja eine Idee für euren kuscheligen Feierabend später. Guten Morgen, hier ist wieder.

0: Ja. Schönen guten Morgen, die RS2-Morgenshow an. Viele von euch haben natürlich jetzt auch schon die Heizung angemacht, ne?
1: Ja, ich habe mich zusätzlich auch noch mit ganz vielen Kerzen eingedeckt.
0: Da seid ihr schon ready.
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3: Ich bin Marie-Louise Bress, guten Morgen. Linke, Grüne und SPD hier in Berlin wollen ihre Sondierungsgespräche nach ihrer kurzen Auszeit schon heute wieder aufnehmen. Bedingung ist aber, dass die gemeinsame Erklärung der drei Parteien zum Thema Antisemitismus später im möglichen Koalitionsvertrag steht, und zwar in der ursprünglich vereinbarten Form. Ob die linke Basis dem auf einem Parteitag zustimmt, bleibt fraglich. In dem Papier bekennen sich zum Beispiel alle drei Parteien dazu, Polizei und Verfassungsschutz dabei zu stärken, jüdisches Leben hier in Berlin zu schützen. In der Antisemitismus-Erklärung der Linken war unter anderem diese Passage weggelassen worden. Im Wahlprogramm hatte die Linke noch angekündigt, den Verfassungsschutz perspektivisch abzuschaffen. An Hauptbahnhof, Zoo, Ostbahnhof und Gesundbrunnen gilt es schon, ein Alkoholverbot für Reisende. Ab heute wird das Verbot auf alle Bahnhöfe in Deutschland ausgeweitet, um Müll und Gewalt zu verhindern. Sebastian Pasotti.
4: Das erste Feierabendbier noch auf dem Bahnsteig oder im Bahnhof selbst, das ist ab sofort tabu. Bei Verstößen droht ein Platzverweis, im Wiederholungsfall auch ein Hausverbot. Für sich selbst macht die Bahn aber eine Ausnahme. In Bordbistros und Gaststätten darf getrunken und Alkohol gekauft werden. Wer die Flasche mitnehmen will, sollte sie aber geschlossen im Gepäck verstauen.
3: Raucherinnen und Raucher müssen mit höheren Preisen rechnen. Zu später Stunde will der Bundestag heute eine höhere Tabaksteuer beschließen. Die Schachtel Zigaretten könnte so im nächsten Jahr im Schnitt über 9 Euro kosten, bis 2030 rund 12 Euro. Die Bundesregierung verspricht sich allein im nächsten Jahr 1,5 Milliarden Euro an Mehreinnahmen. An der Charité wird heute und morgen wieder gestreikt. Der Warnstreik von Pflege und Service betrifft Früh-, Spät- und Nachtschicht am Virchow-Klinikum in Wedding, dem Standort in Mitte, und am Benjamin Franklin in Steglitz. Die Gewerkschaft Verdi fordert unter anderem Entlastungen für besonders belastende Schichten. In der laufenden Tarifverhandlung fehlt ein neues Angebot dazu, schreibt Verdi. Die Arbeitgeberseite wolle an dieser Stelle sparen. Nach heftigen Regenfällen stehen in Istanbul Straßenunterführungen und Keller unter Wasser. Bäume stürzten um, in einigen Stadtteilen kam es zu Erdrutschen. Bei den Behörden gingen bis zum Abend mehr als 1000 Notrufe ein. Über 8000 Hilfskräfte sind im Einsatz. An den Schulen fällt heute der Unterricht aus. Kurz zum Sport. Borussia Dortmund hat sein zweites Spiel in der neuen Champions-League-Saison gegen Bodø/Glimt 0:1 verloren. Der VfB Stuttgart hingegen gewann gegen Slovan Bratislava 3:0.
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5: Mit Alexandra Eckel. Die BVG schafft ab 2029 die Ticketautomaten ab. Heute stellt sie eine neue Vertriebstechnik vor. An den Validatoren können Fahrgäste ihre Tickets in Zukunft kontaktlos und unkompliziert kaufen. In den neuen Straßenbahnen auf der Linie M4 gibt es jetzt schon keine Automaten und Entwerter mehr.
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7: Guten Morgen am Donnerstag.
8: Hi, guten Morgen.
7: Es ist richtig schöner, sternklarer Himmel gerade. Schaut doch vielleicht schon mal raus.
8: Ist auch richtig schön.
7: Anblick.
8: Fresh.
7: Genau, ist richtig kalt. 6 Grad haben wir aktuell. Kommen aber noch ein paar Wolken dazu. Die Sonne blitzt aber immer mal wieder durch bei bis zu 17 Grad.
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8: So, da sitzt er wieder mit seinem kleinen Fencheltee und Kaffee. Mhm. Der Schmitti, guten Morgen.
7: Morgen.
8: Und hat einfach noch nicht so viel zu tun. Da ist nicht so viel los gerade.
9: So sieht's aus. Schönen guten Morgen. Fencheltee stimmt, Kaffee noch nicht, Glas Wasser ist dabei und keine Staus momentan auf den Straßen. Also sieht noch gut aus. Gibt trotzdem zwei Meldungen. Einmal bitte A10 westlicher Berliner Ring Richtung Hamburg. Vorsicht zwischen Potsdam in Nord und Spandau. Da blockierten Liegenbleiber die rechte Spur. Und es gibt ein großes Schlagloch auf der A15 Richtung Berlin zwischen Forst und Rogosen auf der rechten Spur. Geblitzt wird schon Treptow-Elsenstraße, Grunewald-Königsallee, Waltersdorf-Königs-Wusterhausener Straße. Und wenn ihr auch noch was habt, ruft mich gern an oder schickt eine WhatsApp Berlin 20 und 3x19. Gute Fahrt wünsche ich.
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8: Hey, guten Morgen.
7: Hi.
8: Hallo, 6 Uhr haben wir es an diesem Donnerstag. Schön, dass ihr schon dabei seid. Und wir können euch sagen, also früh RS2 hören lohnt sich für euch auf jeden Fall, denn wir haben ja immer noch nicht gelöst.
7: Es ist bei unserem Quiz mit dem Wahnsinn. Und gleich gibt's deshalb den nächsten Tipp für euch, wie ihr euch um 7 Uhr 4.500 Euro holt. In 7 Minuten hier bei RS2.
8: Morgen.
7: Morgen.

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1: Ja, wie geht's weiter? Im Satz von Lea aus Wartenberg wollen wir immer noch von euch wissen. Schönen guten Morgen.
2: Guten Morgen.
1: 7:07 haben wir es, die RS2-Morgenshow ist an. Hier im Quiz mit dem stagniert das Ganze so ein bisschen. Ja, von Musik über Pommes bis hin zu Ferien war ja wirklich schon alles an Antworten von euch dabei. Und ja, wir haben es kapiert. Ihr braucht noch einen krasseren Tipp von uns.
2: Okay, also pass auf. Lea ist ja schwanger und sie und das Baby lieben etwas, das könnt ihr essen. Und das gibt's im Becher.
1: So, jetzt aber, oder? 7 Uhr ist Showtime, dann spielen wir und ihr holt euch hoffentlich die 4.500 Euro hier aus dem Jackpot.
2: Ja, und außerdem ist Nick heute mit dem schrägsten neuen Hobby unterwegs. Birding. Ja. Also auf Deutsch heißt das Vögel beobachten.
1: Das ist toll.
2: Und so ein paar lustige Vögel gibt es ja auch in Berlin und Brandenburg. Und Nick ist mit seinem Fernglas mittendrin um 7:15.
1: Und wir klären mal, was es mit diesem WhatsApp-Kettenbrief auf sich hat, der behauptet, die KI liest eure Gruppenchats. Hört ihr 7:45 bei 94.3 RS2. Und jetzt kommt erstmal gut rein in den Donnerstag.

0: Einen wunderschönen guten Morgen wünschen wir euch.
1: Guten Morgen.
0: Die RS2 Morgenschluss an am Donnerstag. Und jetzt denkt mal ganz kurz, ich weiß, ihr habt sie nachher wahrscheinlich noch lang genug, aber denkt mal ganz kurz an eure Kollegen. Da denkt ihr, die kennt ihr wirklich, aber wir sagen euch, steigt mal zusammen mit denen ins Auto. Dann lernt ihr die erst richtig kennen.
2: Oh ja, wir hatten ja so einen schönen Teamausflug zur Hertha am Wochenende ins Olympiastadion. Und da haben wir ja so ein paar Fahrgemeinschaften gebildet. Ja, ich hatte unsere Kollegin Lisa mit dabei, aber das Gleiche hattest auch du, Patti, in deinem kleinen Smart
0: mit richtig.
2: Unserem Basti.
0: Mit unserem Basti, genau.
2: Die beide dasselbe Problem hatten, und zwar, welche Navigation wir benutzen im Auto.
3: So. Ja, gibt ja nur eine Meinung, oder? Ja. Also Google Maps, was kann man da sonst nehmen?
0: Nee.
3: Weiß ich jetzt nicht.
0: Karten.
2: Nee, eben nicht.
3: Karten?
0: Karten.
3: Ach komm.
2: Karten ist ja von Apple, halt vom iPhone. Und also mir ist es einfach relativ egal. Das verbindet sich halt direkt mit dem Auto. Ich benutze es, es geht. Es ist vielleicht nicht das Beste.
3: Es ist nicht
2: aber
3: gut.
2: Aber es ist auch nicht das Schlechteste. Also was soll das?
3: Nee,
2: und
3: es
2: ich wurde
3: ist
2: so
3: nicht
2: kritisiert
3: gut.
2: von Lisa auf dem Beifahrersitz. Also einfach hat sie noch ein bisschen zurückgehalten. Und auf der Rückfahrt sagte sie, also wenn wir jetzt hier bei, also Google sagt, wir sollen hier abbiegen. Und dann wären wir 10 Minuten früher zu Hause.
3: Also ich bin auf jeden Fall Team Lisa. Sorry, Leute.
0: Ich rieche da ein großes Thema in Berlin und Brandenburg. Die schlimmsten Beifahrer.
3: Die suchen wir jetzt mal unter euch. Wirklich von so Google Maps bis Besserwissern, wie ich es bin. Oder auch zu panischen Mitbremsern.
0: Ja.
3: Gibt's ja auch einige.
0: Mhm. Schickt uns doch gerne mal eine WhatsApp. Seid ihr vielleicht so ein besonders guter oder auch schlechter Beifahrer? Oder kennt ihr wen? Berlin 94 3 92 94 3. Und da sagen wir heute Morgen mal, gute Fahrt.

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17: Ich bin Marie-Louise Bress, guten Morgen. Linke, Grüne und SPD hier in Berlin wollen ihre Sondierungsgespräche nach ihrer kurzen Auszeit schon heute wieder aufnehmen. Bedingung ist aber, dass die gemeinsame Erklärung der drei Parteien zum Thema Antisemitismus

0: Verdi hat zu dem Warnstreik aufgerufen an den Standorten in Mitte, dem Virchow-Klinikum in Wedding und dem Benjamin Franklin in Steglitz. In den laufenden Tarifverhandlungen sollen Entlastungen für die Pflege in besonders belastenden Schichten durchgesetzt werden.
1: Schönen guten Morgen am Donnerstag.
2: Guten Morgen.
1: Ist ja immer so ein kleines Hin und Her mit dem Wetter am Morgen. Gestern war es irgendwie relativ mild, jetzt ist es wieder richtig frisch. Also packt euch dick ein, um die 6 Grad haben wir aktuell. Der Himmel ist sternenklar, sieht richtig schön aus. Bis zu 17 kriegen wir aber auf jeden Fall heute. Es bleibt trocken, die Sonne schaut immer mal wieder vorbei. Morgen sieht es genauso aus bei bis zu 19 Grad.
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2: Hey Schmitti, guten Morgen.
4: Hi. Hallo, guten Morgen.
2: Es hat sich in der letzten halben Stunde so ein bisschen was getan auf den Straßen, ne?
4: Ach doch, ja. Also Stadtring 100, da haben wir schon sehr dichten Verkehr. Deshalb sind zum Beispiel in Richtung Wedding die Einfahrten Britzerdamm und Buschkuckallee geschlossen worden. Außerdem stockt es auf der A111 einwärts ab dem Saatwinklerdamm und auch wieder in Köpenick rund um die Baustelle Salvador-Allende-Straße. Geblitzt wird Treptow-Elsen-Straße in Grunewald auf der Königsallee und auf der B168 in Pfaffendorf. Dankeschön an alle fürs Durchgeben. Und bei Staus oder Blitzern ruft gerne an oder schickt eine WhatsApp. Berlin 20 und 3x die 19. Kommt gut an.
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2: Einen wunderschönen guten Morgen. Gleich haben wir es 6:30 an diesem Donnerstag. Und eventuell habt ihr ja ihren Auftritt im ZDF Morgenmagazin auch damals mitbekommen. Von der deutschen Rapperin Ikki Mill. Geht ab. Ja, und Ikki Mill hat ein neues Hobby.
1: Mhm. Und auch jetzt, ohne ein großer Ikki Mill-Fan sein zu müssen, es wird euch interessieren, denn dieses Hobby begeistert tatsächlich immer mehr Menschen.
2: Ja, auch in Berlin und Brandenburg und vielleicht ja auch gleich euch in der Viertelstunde hier bei RS2. Schönen guten Morgen.

0: Habt ihr eigentlich schon einen Plan für euren Feierabend heute?
1: Ich habe eine ganz tolle Idee. Ja? Einfach nach Hause und schön auf dem Couch.
0: Das fühle ich heute auch sehr. Guten Morgen.
1: Morgen.
0: Hier ist die RS2 Morgenshow am Kino Donnerstag. Ne? Und passendes Programm hat unser Kino- und Streaming-Fan Number One aus dem RS2-Team, Yannick, dabei. Guten Morgen.
2: Guten Morgen.
1: Ja, und wenn ihr heute noch irgendetwas aus dem Keller holen müsst, dann solltet ihr die hier auf Netflix nicht gucken.
3: Ich habe das Monster wieder gesehen. Im selben Traum? Es war kein Traum. Ich habe sein Gesicht sofort wiedererkannt, auch nach 10 Jahren.
4: Warum bin ich hier?
5: Ja, die Psycho-Thriller-Serie Die Falle geht um eine Schriftstellerin, die seit dem Mord an ihrer Schwester vor 10 Jahren ihr Haus nicht mehr verlassen hat, jetzt den vermutlichen Täter im Fernsehen wiedererkennt und ihn unter einem Vorwand zu sich nach Hause lockt.
0: Okay,
5: ja.
0: Es klingt sehr gruselig, das ist jetzt eher nichts für mich, alleine zu Hause, aber es gibt doch noch was Romantisches, ne?
5: Bei Prime Video, da läuft Love of Your Life und produziert wird der Film von Ryan Gosling.
0: Warum spielt er denn nicht mit?
5: Ja, genau, heißt er ist leider nur hinter der Kamera, aber vielleicht reicht er trotzdem für so ein bisschen Herzklopfen.
1: Ja, ich meine, wenn ich weiß, dass Ryan Gosling was damit zu tun hat, dann kann es eigentlich nur toll sein.
0: Schon.
1: Ja, und das hier kommt ab heute im Kino.
6: Ich bin normal! Help me!
7: Jay, was wirst du tun? Dich deinem Schicksal ergeben? Denk! Erinnere dich! Überleben ist kein Zufall.
5: Der Thriller Whale Fall. Jay reist nach dem Tod seines Vaters an die Küste und geht dort tauchen. Und während dem Tauchen passiert genau das, wovor er die meiste Angst hat. Er wird von einem Pottwal verschluckt.
1: Oh Gott.
5: Und die Mission ist jetzt irgendwie aus diesem Wal wieder rauszukommen.
0: Okay.
1: Wirklich Horror.
0: Also wirklich, das ist ja wirklich das Blödeste, was dir passieren kann, von so einem Wal irgendwie verschluckt zu werden.
5: Ja.
0: Also, Tickets, wenn ihr das gucken wollt, ne, schenken wir euch auf rs2.de. Und jetzt kommt erstmal gut rein in den Donnerstag. Schönen guten Morgen.
1: Morgen.

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0: Wenn ihr RS2 hört, dann seid ihr ja auch immer absolut up to date, was Trends angeht. Wobei, darüber müssen wir diesmal so ein bisschen schmunzeln. Guten Morgen am Donnerstag, die RS2 Morgenshows an.
1: Birding, also zu Deutsch heißt das Vögel beobachten. Ja. Das klingt vielleicht erstmal nach so einem Hobby von euren Großeltern. Das ist aber tatsächlich ein Ding, das jetzt immer mehr jüngere Menschen feiern.
0: Na, ist doch klar, dass er da auch mitmachen muss. Nick ist mit Fernglas und Vogelfutter in Steglitz unterwegs.
2: Ich stehe hier mit, wer bist du?
3: Tobi.
2: Ihr seht hier auf diesem wunderschönen Platz tolle Vögel.
3: Ja, das ist richtig. Tauben.
2: Wenn du jetzt die Tauben beobachtest, macht das was mit dir direkt?
3: Ja, das beruhigt mich, muss ich sagen, innerlich.
2: Sicher?
3: Äußerlich denke ich mir so, da will man einfach durchrennen und dann ist das Ganze weg.
2: Wie so ein kleines Kind.
3: Genau.
2: Gibt auch Krähen hier, ne, oder? Was ist besser oder schlimmer? Ja.
3: Na, Tauben, die scheißen alles voll.
2: Aber sagt man ja, ne?
3: Bringt Glück, so, wenn man angeschissen wird.
2: Wurdest du schon?
3: Ja. Von einer Taube tatsächlich. Ja,
2: war und?
3: Ein beschissener Tag.
2: Kein Glück gehabt danach mehr.
3: Ja, kein Glück. Da dann ging alles bergab.
2: Okay, ergibt das ja keinen Sinn, das Sprichwort. Oder?
3: Ja, ich bin der Beweis.
2: Okay. Also würdest du jetzt anfangen mit Birding? Also so mal dich hinsetzen auf eine Bank und Vögel beobachten?
3: Wenn ich die Zeit dazu hätte, bestimmt.
2: Also eher nicht?
3: Eher nicht. 94,3 RS.

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11: Ich bin Marie-Louise Bress. Guten Morgen. Nach der kurzen Pause sollen die rot-grün-roten Sondierungsgespräche in Berlin schon heute wieder aufgenommen werden. Am Abend haben Linke, Grüne und SPD vereinbart, dass ihre gemeinsame Erklärung zum Thema Antisemitismus gilt und auch in der verabredeten Form in den möglichen Koalitionsvertrag aufgenommen wird. Ob die linke Basis dem auf einem Parteitag zustimmt, ist offen. Grüne und SPD hatten die Gespräche vorübergehend gestoppt, weil die Linke eine leicht abgeschwächte Form der Erklärung in der Fraktion beschlossen hatte. Es fehlte zum Beispiel eine Passage, die den Mechanismus zum Ausschluss von Abgeordneten regelt, die sich antisemitisch äußern. Immer wieder greifen betrunkene Fahrgäste Bahnmitarbeiter an. Deswegen verbietet die Bahn ab heute deutschlandweit auf allen Bahnhöfen das Trinken von Alkohol. Sebastian Passotti.
12: Was am Zoo, im Ostbahnhof, am Bahnhof Gesundbrunnen und am Hauptbahnhof schon gilt, kommt jetzt auch bundesweit, zum Beispiel auch an allen rund 170 S-Bahnhöfen in Berlin und Brandenburg. Alkohol trinken auf den Bahnsteigen und in den Bahnhöfen ist nicht mehr erlaubt. Die meisten Reisenden finden das Verbot richtig. In einer Umfrage waren 80% der Befragten dafür.
11: Wer raucht, dürfte bald deutlich mehr zahlen. Der Bundestag will heute spätabends eine höhere Tabaksteuer beschließen. Finanzminister Klingbeil rechnet allein im nächsten Jahr mit 1,5 Milliarden Euro an Mehreinnahmen. Dann soll die Schachtel Zigaretten im Schnitt mehr als 9 Euro kosten. Bis 2030 sollen es gut 12 Euro und je nach Marke auch mehr sein. Für die nächsten 2 Tage wird an der Charité wieder gestreikt. Die Gewerkschaft Verdi hat zu dem Warnstreik aufgerufen an den Standorten in Mitte, dem Virchow-Klinikum in Wedding und dem Benjamin Franklin in Steglitz. In den laufenden Tarifverhandlungen sollen Entlastungen für die Pflege in besonders belastenden Schichten durchgesetzt werden. Patientinnen und Patienten müssen damit rechnen, dass planbare OPs verschoben werden. Billige chinesische Importe, die der eigenen Wirtschaft schaden. Das ist ein Thema des EU-Gipfels heute und morgen in Brüssel. Die Staats- und Regierungschefs wollen mögliche Schutzmaßnahmen verabreden. Kanzler Merz und Frankreichs Präsident Macron haben dazu schon Vorschläge vorgelegt. Für Streit dürfte der EU-Haushalt sorgen. Der Etat soll massiv erhöht werden. Deutschland, die Niederlande, Schweden und Österreich sind für Kürzungen. Kurz der Sport. In der Fußball-Champions League hat der VfB Stuttgart auch sein zweites Spiel 3:0 gegen Slovan Bratislava gewonnen. Borussia Dortmund unterlag Bodø Glimt 0:1.
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13: Mit Alexandra Eckel. In Mitte gibt es heute Vormittag einen Festakt für junge Wahlhelferinnen und Wahlhelfer. Landeswahlleiter Stefan Bröchler bedankt sich bei den Jugendlichen, die bei der U16-Wahl im September mitgeholfen hatten. Bröchler sagte, es hätten sich zahlreiche junge Berliner mit großem Engagement beteiligt und Demokratie praktisch erlebt.
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15: Guten Morgen.
16: Hi. Hier bei vorhin schon 6 Grad, aber es wird wieder ein bisschen wärmer. Bis zu 17 kriegen wir heute. Die Sonne ist auch immer mal wieder am Start und Regen ist jetzt auch erstmal länger nicht in Sicht.
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15: Ja, der Patient Stadtring 100 leidet auch heute wieder hauptsächlich an poröser Substanz und Verstopfung, Schmitty.
17: Auf jeden Fall. Also Richtung Wedding ja schon wieder 10 Minuten anstehen im Moment. Ab Dreieck Neukölln bis zum Kreuz Schöneberg. Die Einfahrten Britzerdamm, Buschkuckallee sind geschlossen. Außerdem stockt es Richtung Treptow zwischen Jakob-Kaiser-Platz und dem Dreieck Funkturm. Und deshalb auch wieder ein Fädelstau auf der A111 ab dem Saatwinkler Damm. Geblitzt wird Treptow-Elsenstraße im Grunewald-Königsallee und in Fredersdorf auf der Alt-Landsberger Chaussee. Und wenn ihr auch noch was gesehen habt, ruft gerne an oder schickt eine WhatsApp Berlin 20 und 3x19 und kommt gut an.
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15: Hi, schönen guten Morgen.
16: Hallo. 7
15: Uhr haben wir es am Donnerstag und jetzt eskaliert das hier aber langsam, ne? 4.500 Euro. So viel Kohle hatten wir bisher noch nicht im Jackpot beim Quiz mit dem...
16: Ja, wir haben jetzt schon wirklich viele Ideen hier von euch gehört, aber es war immer noch nicht die richtige dabei. Deshalb jetzt nochmal, wie geht's weiter im Satz von der Schwangeren Lea aus Wartenberg?
18: Mein Kind will am liebsten jeden Tag...
15: Dieses Jahr wollen wir den Tipp vielleicht nochmal raushauen?
16: Soll ich nochmal machen?
15: Ja komm, hau raus, ne? Die Kohle muss doch weg endlich.
16: Okay, pass auf. Also, es ist was zum Essen und das gibt's. Im Becher.
15: Okay, das reicht.
16: Okay.
15: Jetzt anrufen. Berlin 94 3 92 94 3. Bis gleich.

0: Leite diesen Kettenbrief an mindestens 10 Personen weiter, sonst hast du 7 Jahre lang Pech oder kein WLAN oder lebenslang Signalstörungen im Zug. Ihr kennt das noch so von früher aus der Schulzeit, ne, mit diesen Kettenbriefen. Schönen guten Morgen.
1: Guten Morgen.
0: Zwei Morgenshows an einem Donnerstag.
1: Ja, und gerade bei WhatsApp geht auch einer rum, der behauptet, die KI liest eure Gruppenchats. Was es damit auf sich hat, das hört ihr in einer halben Stunde um 7:45. Und wir haben auch eine Nachricht für euch.
0: Ja.
1: Hier liegen 4.500 Euro für euch im Jackpot beim Quiz mit dem
0: Oh-Oh.
1: Ja, und wenn ihr jetzt anruft und die richtige Lösung habt, dann gehört die euch.
0: Wie geht's weiter im Satz von Lea aus Wartenberg?
2: Mein Kind will am liebsten jeden Tag
0: anrufen. Berlin 94.3, 92, 94.3. Noch zwei Songs habt ihr Zeit hier bei RS2. Schönen guten Morgen.
1: Morgen.

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0: Mein Kind will am liebsten jeden Tag...
1: Wird jetzt endlich gelöst.
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1: Hallo, guten Morgen, Velin.
3: Guten Morgen.
1: Oh, das ist aber ein Namen, den wir noch nie gehört haben, der aber wunderschön klingt.
3: Ja, danke, danke. Den musste meine Mutter tatsächlich standesamtlich beantragen. Gab es vorher hier gar nicht so vor 30 Jahren in Deutschland.
1: Wow. Wo hat sie den aufgeschnappt oder gehört?
3: Kommt eigentlich aus dem Nordischen, abgeleitet von Feline. Und meine Mutter heißt Viola mit einem harten V geschrieben und hat den Namen quasi ein bisschen umgemodelt.
1: Kreativ, ja, deine Mama. Geschichte hier, du. Tja, und vielleicht hast du gleich noch eine Geschichte zum Weitererzählen, nämlich, dass du hier 4.500 Euro abgeräumt hast bei RS2.
3: Das wäre super. Ich werde am Wochenende 30 und das wäre natürlich ein geiles Geburtstagsgeschenk.
1: Oh, toll, da kann die Party noch ein bisschen fetter werden.
3: Genau.
1: Du hast den Satz gehört, du hast vielleicht auch unsere Tipps dazu gehört. Dann sind wir jetzt sehr gespannt, was du sagst. Was denkst du, wie es im Satz von Lea aus Wartenberg weitergeht?
3: Genau, also ich denke, dass Schwangere haben ja meistens auch so Milchspeisegelüste. Vielleicht ist es der Schokopudding.
1: Der Schokopudding. Kann man gut nachvollziehen, auch als Dicht.
3: Ja, also im Zweifel hätte es auch der Fruchtzwerg sein können. Den fand meine Schwester tatsächlich in ihrer Schwangerschaft toll.
1: Okay. Der Schokopudding.
0: Das loggen wir ein.
1: Wir hören rein. Bist du sehr gespannt?
3: Ja, total.
1: Ah, okay. Pass auf.
0: Mein Kind will am liebsten jeden Tag Schokopudding.
3: Oh mein Gott! Wie geil! Das kann nicht wahr sein. Wie cool ist das denn? Ich breche weg, wirklich wahr.
1: Wirklich?
3: Das ist ja ein geiles Geschenk zum 30. Leute. Danke, danke, danke.
1: 4.500 Euro für dich, Berlin.
3: Ich hab Gänsehaut, ich zitter. Wie cool ist das denn, Leute? Danke, danke, danke. Wie geil ist das denn? Ich fasse es nicht.
0: Oh, ist das toll.
1: Hey, hau sowas von rein. Lass es krachen. Und wir dürfen ja nicht vorab gratulieren, aber mach die fetteste Party ever.
3: Das mache ich, das mache ich. Vielen, vielen Dank.

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1: Ich bin Marie-Louise Bress, guten Morgen. Nach einer kurzen Pause sollen die Sondierungsgespräche hier in Berlin heute wieder weitergehen. Linke, Grüne und SPD haben vereinbart, dass ihre gemeinsame Erklärung zum Thema Antisemitismus gilt und auch in der verabredeten Form später in den möglichen Koalitionsvertrag aufgenommen wird. Die Gespräche waren überraschend gestoppt worden, weil die linke Fraktion eine leicht abgeschwächte Form der Erklärung unterschrieben hatte. Immer wieder greifen betrunkene Fahrgäste Bahnmitarbeiter an. Deswegen verbietet die Bahn ab heute deutschlandweit auf allen Bahnhöfen das Trinken von Alkohol. Was am Zoo, im Ostbahnhof, am Bahnhof Gesundbrunn und am Hauptbahnhof schon gilt, kommt jetzt bundesweit. Alkoholtrinken auf den Bahnsteigen und in Bahnhöfen ist nicht mehr erlaubt. Für die nächsten 2 Tage wird an der Charité wieder gestreikt. Die Gewerkschaft Verdi hat zu dem Warnstreik aufgerufen an allen Berliner Standorten. In den laufenden Tarifverhandlungen sollen Entlastungen für die Pflege in besonders belastenden Schichten durchgesetzt werden. Wer raucht, dürfte bald deutlich mehr zahlen. Der Bundestag will heute spätabends eine höhere Tabaksteuer beschließen. Finanzminister Klingbeil rechnet allein im nächsten Jahr mit 1,5 Milliarden Euro an Mehreinnahmen.
2: Hallo, hier am Donnerstag. Hi, 6 Grad haben wir hier aktuell. Ganz schön frisch, packt euch dick ein. Hat sich jetzt auch so ein bisschen zugezogen, ist aber trotzdem ein schöner Morgen. Die Sonne ist jetzt schon aufgegangen, war auch ein kleiner süßer Sonnenaufgang. Und es bleibt heute trocken bei bis zu 17 Grad. Und ins Wochenende starten wir morgen auch nochmal genauso wie heute bei bis zu 19 Grad.
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3: Köpenick ist heute Morgen wieder ganz doll voll, ne Schmitti?
4: Naja, da haben wir diese neue Baustelle, Salvador-Allende-Straße. Da ist ja die Fahrbahn eingeengt in beiden Richtungen zwischen der Friedrichshagener Straße und dem Fürstenwalder Damm. Und deshalb klemmt das jetzt wieder ganz besonders in Richtung Fürstenwalder Damm. Geht schon los, ja, im Bereich der Wendenschlossstraße. Dauert fast eine Viertelstunde, um da durchzukommen. Und dann gucken wir uns mal den Stadtring 100 noch an, Richtung Wedding. Auch fast eine Viertelstunde anstehen schon wieder. Ab dem Dreieck

0: machen. Hört ihr vielleicht auch direkt eure Eltern sagen.
1: Ja, bei diesem neuen Trend würden wir euch aber empfehlen, eine kleine Ausnahme zu machen. Denn beim Naturschutzbund sind die Touren dazu regelmäßig ausgebucht.
0: Mhm, dranbleiben zum Mitreden. In 7 Minuten hier bei 94.3 RS2. Guten Morgen.
1: Morgen.

0: Ja, es klingt vielleicht erstmal nach einem Hobby von Menschen, die schon in Rente sind, aber das stimmt überhaupt gar nicht. Ne? Schönen guten Morgen.
1: Guten Morgen.
0: Donnerstag ist die RS2-Morgenshow. Das ist nur ein Vorurteil.
1: Ganz genau. Birding. So heißt das, was eigentlich einfach nur Vögel beobachten ist. Ja. Das ist nämlich ein Ding bei immer mehr jüngeren Menschen. Seht ihr auch gerade richtig viel bei Social Media.
0: Ja, ob der Trend auch schon in Berlin und Brandenburg angekommen ist. Nick macht den Check und ist unterwegs mit seinem Fernglas in Steglitz.
2: Ich stehe mit. Wer bist du? Hi.
3: Kadir.
2: Und?
3: Urim.
2: Ihr seht den Hermann Illers Platz. Er ist voller schöner Vögel.
3: Da oben, genau. Jede Menge, ja. Wir beobachten die Vögel jeden Tag.
2: Wenn du mal rüberschaust, diese possierlichen Tierchen, was
3: man
2: siehst du?
3: Man sagt doch immer fliegende Ratten, oder?
2: Sind die schön für dich? Kann man den beobachten ein bisschen?
3: Natürlich, ja, beruhigt jemanden.
2: Oh. Wirklich, jemanden, aber nicht dich?
3: Nein, weil nachdem ich mein Auto gewaschen habe, scheißen die immer drauf.
2: Okay, also du bist nicht so Fan? Guck mal, hier kommt eine Krähe noch dazu, jetzt wird's richtig wild.
3: Ja, ich habe einen Freund, der züchtet sogar Tauben.
2: Wirklich?
3: Der hat über 200 Tauben.
2: So Brieftauben oder?
3: Na, Sporttauben, der hat verschiedene, sind aus Türkei, die haben größere Augen und das beruigt ihn zum Beispiel.
2: Wie, und der hat er zu Hause im Wohnzimmer?
3: Nee, nee, das hat er so eine Gartenkolonie, über 200 Tauben. Also mein Hobby ist es nicht, aber ich angel zum Beispiel lieber.
2: Was machst du sonst?
4: Ich gehe gerne zum Sport, Wellness, Sport, Therme, Massage, das ist meins.
2: Ohne Vögel?
4: Ohne Vögel, ohne Vögel.
0: Was zur Hölle sind Sporttauben? Kann uns bitte jemand aufklären?
1: Das klingt irgendwie wild.
0: Sind die schlanker? 3 aus 2, guten Morgen.

0: Vor einer halben Stunde klang es hier bei RS2 so.
1: Oh mein Gott! Wie geil! Das kann nicht wahr sein!
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3: Ey, wirklich, 10 Tage lang haben wir hier in Berlin und Brandenburg zusammen gerätselt, wie der Satz von Lea aus Wartenberg weitergeht.
4: Mein Kind will am liebsten jeden Tag...
0: Und Velin aus Altlandsberg hat uns erlöst.
5: Also ich denke, dass Schwangere haben ja meistens auch so Milchspeisegelüste. Vielleicht ist es der Schokopudding.
0: Der Schokopudding.
3: Das loggen wir ein.
0: Pass auf.
4: Mein Kind will am liebsten jeden Tag Schokopudding.
1: Oh mein Gott! Wie geil! Das kann nicht wahr sein!
0: 4.500 Euro
1: oh
0: für dich, Velin!
1: Wie cool ist das denn, Leute? Danke, danke, danke.
0: Ja, nochmal herzlichen Glückwunsch. Ja. Und wir lieben das natürlich, wenn ihr euch so freut. Und deswegen machen wir natürlich einfach weiter. Ne?
3: Ja, logisch. Wir brauchen jetzt nur noch einen neuen Satz für euch zum Mitraten. Und neue Kohle gibt's auch im Jackpot.
0: Ja.
3: Hört ihr morgen früh um 7 wieder hier bei 94.3 RS2.
0: Guten Morgen.

0: Der macht einfach gute Laune, der Nico Santos. Classic, ganz neue Single hier bei 94.3 RS2. Und gleich...
1: Kriegst du gute Laune.
2: Ja, Harry Styles, na klar.
0: American Girls gleich. Und Roxette begleitet euch auf dem Weg zur Arbeit in Berlins beste Musikmix. Gleich nach 8 hier bei 94.3 RS2. Guten Morgen.
2: Morgen.
3: 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Heute der Modellflugverein Höllenberg e.V. Beim Höllenberg e.V. aus Trebin ist auch außerhalb der Flugsaison einiges los. Wenn draußen weniger geflogen wird, bleibt der Verein aktiv mit Technik und gemeinsamen Treffen. Was die Mitglieder in der kalten Jahreszeit machen, erklärt Michael Hase.
4: Ja, die Wintersaison ist bei vielen Mitgliedern Bausaison. Es werden neue Modellprojekte erstellt, abgesehen von ein paar Terminen. Und einmal im Monat Hallenfliegen in der Sporthalle in Dahlewitz.
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2: Ich bin Marie-Louise Bress, guten Morgen. Linke, Grüne und SPD hier in Berlin wollen ihre Sondierungsgespräche nach ihrer kurzen Auszeit schon heute wieder aufnehmen. Bedingung ist aber, dass die gemeinsame Erklärung der drei Parteien zum Thema Antisemitismus später im möglichen Koalitionsvertrag steht, und zwar in der ursprünglich vereinbarten Form. Ob die linke Basis dem auf einem Parteitag zustimmt, bleibt fraglich. In dem Papier bekennen sich zum Beispiel alle drei Parteien dazu, Polizei und Verfassungsschutz dabei zu stärken, jüdisches Leben hier in Berlin zu schützen. In der Antisemitismus-Erklärung der Linken war unter anderem diese Passage weggelassen worden. Im Wahlprogramm hatte die Linke noch angekündigt, den Verfassungsschutz perspektivisch abzuschaffen. An Hauptbahnhof, Zoo, Ostbahnhof und Gesundbrunnen gilt es schon, ein Alkoholverbot für Reisende. Ab heute wird das Verbot auf alle Bahnhöfe in Deutschland ausgeweitet, um Müll und Gewalt zu verhindern. Sebastian Pasotti.
3: Das erste Feierabendbier noch auf dem Bahnsteig oder im Bahnhof selbst, das ist ab sofort tabu. Bei Verstößen droht ein Platzverweis, im Wiederholungsfall auch ein Hausverbot. Für sich selbst macht die Bahn aber eine Ausnahme. In Bordbistros und Gaststätten darf getrunken und Alkohol gekauft werden. Wer die Flasche mitnehmen will, sollte sie aber geschlossen im Gepäck verstauen.
2: Die Notaufnahmen der Stadt sind regelmäßig überfüllt und nicht immer warten echte Notfälle. Das soll sich ändern. Der Bundestag will deswegen heute eine Reform der Notfallversorgung beschließen. Notaufnahmen, Notdienstpraxen und Rettungsdienste werden besser vernetzt. Künftig soll es über die Nummer 116, 117 öfter erst eine ärztliche Einschätzung geben. Rettungsdienste sollen außerdem Notdienstpraxen anfahren können. Bisher müssen sie immer die Notaufnahme der Klinik ansteuern. An der Charité wird heute und morgen wieder gestreikt. Der Warnstreik von Pflege und Service betrifft Früh-, Spät- und Nachtschicht am Virchow-Klinikum in Wedding, dem Standort in Mitte, und am Benjamin Franklin in Steglitz. Die Gewerkschaft Verdi fordert unter anderem Entlastungen für besonders belastende Schichten. In der laufenden Tarifverhandlung fehlt ein neues Angebot dazu, schreibt Verdi. Die Arbeitgeberseite wolle an dieser Stelle sparen. Nachher wird der Vogel des Jahres 2027 bekannt gegeben. Noch bis 11 Uhr kann beim NABU abgestimmt werden. Zur Wahl stehen Kolkrabe, Kranich, Mehlschwalbe, Trauerschnäpper und Wasseramsel. Kurz zum Sport. Borussia Dortmund hat sein zweites Spiel in der neuen Champions-League-Saison gegen Bodø/Glimt 0:1 verloren. Der VfB Stuttgart hingegen gewann gegen Slovan Bratislava 3:0.
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4: Mit Alexandra Eckel. Die BVG schafft ab 2029 die Ticketautomaten ab. Heute stellt sie eine neue Vertriebstechnik vor. An den Validatoren können Fahrgäste ihre Tickets in Zukunft kontaktlos und unkompliziert kaufen. In den neuen Straßenbahnen auf der Linie M4 gibt es jetzt schon keine Automaten und Entwerter mehr.
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6: Na, haben wir doch wieder einen richtig schönen Morgen hier am Donnerstag. Kommt gut in den Tag. Packt euch dick ein. 6 Grad haben wir aktuell. Wird aber noch angenehm. Bis zu 17 sind heute drin und es bleibt heute und die nächsten Tage auf jeden Fall trocken. Morgen nochmal bei bis zu 19 Grad. Das Wochenende dann wieder etwas frischer, bis zu 14.
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7: Schmitty, guten Morgen.
8: Ja, guten Morgen.
7: Also bevor ihr auf die A100 fahrt heute Morgen, geht lieber nochmal schnell pullern. Es könnte ein bisschen länger dauern. Naja. Ja. Das ist unangenehm.
8: Ohne Reisetoilette ist doof, ne? Wenn man im Stau steht. Ja, es dauert Richtung Wedding schon wieder mindestens 20 Minuten länger. Ab dem Dreieck Neukölln bis zum Kreuz Schöneberg. A111 einwärts 10 Minuten plus ab dem Tunnelflughafen Tegel und A115 Richtung Berlin auch schon wieder 20 Minuten anstehen ab Kleinmachnow. Die S-Bahn meldet ein kaputtes Signal am Südkreuz. Auf den Linien S41, 42, 46 und 47 kommt es deshalb zu Verspätungen und Ausfällen. Und geblitzt wird aktuell Treptow-Elsenstraße, Charlottenburg-Bismarckstraße, in Falkensee in der Feldnerstraße, dann in Kleinmachnow, Uhlenhorst und auf der A10 im Dreieck Werder, auf der Überleitung vom südlichen Berliner Ring zur A2 in Richtung Magdeburg. Dankeschön an alle fürs Durchgeben und bei Staus oder Blitzern ruft gerne an oder schickt eine WhatsApp Berlin 20 und 3x19. Gute Fahrt.
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7: Gleich 8 Uhr am Donnerstag. Wunderschönen guten Morgen. Patina ist ja für euch im Studio. Und wann habt ihr zuletzt einen Kettenbrief weitergeleitet?
6: Ja, also weitergeleitet habe ich die Dinger, glaube ich, noch nie. Aber in der Schulzeit auf jeden Fall viele bekommen. Und genau diese Dinger kursieren jetzt gerade auch wieder auf WhatsApp.
7: Ja, allerdings mit einer ganz neuen Masche, womit euch da versucht wird, Angst zu machen. Und naja, ob da wirklich was dran ist, ihr hört es in 7 Minuten hier bei 94.3 RS2. Kommt gut rein in den Donnerstag. Guten Morgen.
6: Guten Morgen.

0: Wichtig für alle Gruppenchats. Ab Samstag ist KI in WhatsApp verfügbar und hat Zugriff auf alle Chats. Alle Gruppenadmins sollten erweiterten Datenschutz aktivieren. Schönen guten Morgen, die RSV-Morgenshow an einem Donnerstag.
1: Guten Morgen, hast du sehr dramatisch rübergebracht. Denn diese Warnung, die geht gerade wieder auf WhatsApp rum. Wir können euch aber beruhigen, das ist nämlich eine Falschmeldung. Mhm. Der Kettenbrief, der spielt aber natürlich sehr mit den Ängsten der Menschen vor der KI. Marie-Louise Bress aus den Nachrichten.
2: Total, aber ganz klare Entwarnung. WhatsApp-Nachrichten sind voll verschlüsselt. Weder Meta noch eine KI lesen Chats mit. Die KI ist sowieso nur aktiv, wenn sie bewusst angesprochen wird. Den erweiterten Datenschutz gibt es zwar, der regelt aber nur, ob zum Beispiel Fotos oder Videos aus Chats automatisch auf dem Handy gespeichert werden können. Deswegen am besten ignorieren, dafür lieber nochmal mit den Kindern sprechen und ein paar Regeln mitgeben, woran man erkennt, dass das Unsinn ist.
1: Okay, und welche wären das?
2: In dem Brief steht zum Beispiel, Achtung, ab Samstag, da kann man fragen, welcher Samstag, Datum, Zeit fehlt, keine Quelle, kein Absender. In so einem Fall Google-Recherche. Und ganz wichtig, immer wenn eine Nachricht Gefühle auslösen soll, muss man aufpassen. In dem Fall soll das Angst machen und Schuldgefühle auslösen, wenn man nicht weiterleitet oder aktiv wird. Also wenn Gefühle getriggert werden, oberste Regel, kurz innehalten.
0: Also könnt ihr gerne weiter sagen, vielleicht bloß nicht per Kettenbrief. Schönen guten Morgen, hier ist 94.3 RS2.

0: Kollegen sind die schlimmsten Beifahrer. Schönen guten Morgen, die Morgen. RS2 Morgenshow an einem Donnerstag. Also zumindest wohl scheinbar im RS2-Team, ne, Nick?
1: Ich glaube, das ist nicht exklusiv bei uns. Ja, wir waren ja am Wochenende bei Hertha. Es gab verschiedene Konstellationen, wie wir da mit dem Auto hingefahren sind. Und bei mir im Auto, Kollegin Lisa, hat nebenbei immer meine Navi-Aktivität überwacht mit ihrem Navi auf dem Handy und mich ständig korrigiert, ob ich denn nicht mal hier abbiegen möchte, weil dann wären wir ja viel schneller unterwegs.
2: Ja, Navi ist ja eine Sache, aber ich muss schon öfter mal mitbremsen auch im Auto. Oder guck immer, ob Fahrradfahrer kommen. Ist auch schwierig bei mir.
0: Ja, aber ihr kennt das ja auch mit den Beifahrern, mit den schlechten und nervigen.
3: Der schlimmste Beifahrer ist der, der die ganze Zeit irgendwie dem anderen sagt, was er zu tun hat.
4: Mein Freund grillt immer andere Autofahrer und Radfahrer an.
5: Meine Freundin vertauscht immer links und rechts miteinander.
6: Rückenlehne verstellen, so dass man den Seitenspiegel nicht sieht, auch ganz furchtbar.
0: So, aber den aller schlimmsten Beifahrer Berlin und Brandenburg, den haben wir ja hier im Team.
1: Ja,
0: Nick.
1: Ja.
0: So, und den setzen wir euch morgen auf eurem Weg zur Arbeit als Beifahrer quasi mit ins Auto.
2: Mal sehen, wie lange ihr es mit dem aushaltet, ey, wirklich.
0: Die schlimmste Beifahrer-Challenge, ja. Wenn ihr euch traut, dann gebt uns Bescheid per WhatsApp oder Anruf Berlin 943 92 94 3, und dann steigt der Nick morgen ein.
1: Ich bring auch keinen Kaffee mit.
0: Noch schlimmer.
2: Danke.

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1: Ich bin Marie-Louise Bress. Guten Morgen. Linke, Grüne und SPD hier in Berlin wollen ihre Sondierungsgespräche nach ihrer kurzen Auszeit schon heute wieder aufnehmen. Bedingung ist aber, dass die gemeinsame Erklärung der drei Parteien zum Thema Antisemitismus später im möglichen Koalitionsvertrag steht, und zwar in der ursprünglich vereinbarten Form. Ob die linke Basis auf dem Parteitag zustimmt, bleibt fraglich. Am Hauptbahnhof, Zoo, Ostbahnhof und Gesundbrunnen gilt es schon ein Alkoholverbot für Reisende. Ab heute wird das Verbot auf alle Bahnhöfe in Deutschland ausgeweitet, um Müll und Gewalt zu verhindern. Das Verbot gilt für den Bahnsteig und auch für den Bahnhof selbst. Im Zug sollen Flaschen im Gepäck verstaut werden. Im Bordbistro bleibt Alkohol erlaubt. Für die nächsten 2 Tage wird an der Charité wieder gestreikt. Die Gewerkschaft Verdi hat zu dem Warnstreik aufgerufen an den Standorten in Mitte, dem Virchow-Klinikum in Wedding und dem Benjamin Franklin in Steglitz. In den laufenden Tarifverhandlungen sollen Entlastungen für die Pflege in besonders belastenden Schichten durchgesetzt werden.
2: Es ist immer noch eine kleine frische Situation hier am Donnerstagmorgen. Wir kommen trotzdem gut in den Tag, weil 6 Grad noch ein bisschen dicker eingepackt. Sind schon viele Wolken am Himmel, ist aber trotzdem sehr freundlich. Die Sonne ist auch immer mal wieder am Start und wir landen heute bei bis zu 17 Grad. Und es bleibt auch heute und die nächsten Tage trocken. Morgen nochmal bei bis zu 19 Grad.
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3: Ach, sie ist doch wie der unbeliebte Ex, der immer wieder mal auf der Bildfläche auftaucht. Die A100 ist auch jeden Tag einfach immer...
2: Was ist mit ihm passiert? Das ist ja richtig lustig, der Schmitty.
3: Kennt er, der Schmitty.
4: Schön umschrieben, das passt. Das passt, das trifft so genau. Ach gut, beruhigen wir uns wieder an. In der Richtung Wedding auf der 100 mindestens 20 Minuten anstehen. Ab dem Dreieck Neukölln bis zum Kreuz Schöneberg. A111 einwärts, hier sind es 10 Minuten mehr ab Tunnel Flughafen Tegel. Ebenso auf der A115 Richtung Berlin ab Kleinmachnow. Und dann bitte noch Achtung auf der A113.

0: an diesem Donnerstag, Patti und Alicia für euch hier im Studio. Und vielleicht habt ihr ihren Auftritt damals im ZDF Morgenmagazin ja auch gesehen. Die deutsche Rapperin Ikki Mel. Die hat ein neues Hobby.
1: Ja, und auch ohne jetzt so ein riesen Ikki Mel-Fan sein zu müssen, es wird euch interessieren, definitiv. Denn dieses Hobby begeistert immer mehr Menschen tatsächlich. Ja.
0: Auch in Berlin und Brandenburg und vielleicht ja auch gleich euch in einer Viertelstunde hier bei 94.3 RS2 morgen.

0: Es geht straight Richtung Jahresende.
1: Ist sag schon krass, das nicht.
0: Ne? Guten Morgen, die RS2-Morgenshow an einem Donnerstag. Und ja, an alle unter euch, die jetzt schon irgendwie ihren Urlaub für nächstes Jahr einreichen müssen. Da müsst ihr wirklich diesmal jeden Feiertag nutzen.
1: Absolut, denn 4 von unseren gesetzlichen Feiertagen fallen nämlich einfach mal aufs Wochenende. Danke für nichts. Darunter der 1. Mai, Tag der Deutschen Einheit und die Weihnachtsfeiertage.
0: Deshalb müssen wir bei allen anderen Tagen alles mitnehmen, was irgendwie geht. Das Jahr startet immerhin ganz entspannt. Der 1. Januar ist ein Freitag, heißt wir haben dann erstmal ein schön langes Wochenende.
1: Ach, toll.
0: Gleiches Spiel auch im März. Der Internationale Frauentag am 8. März fällt auf Montag. Bisher ja, aber auch nur in Berlin ein Feiertag.
1: Und um Ostern rum holt ihr aber tatsächlich am meisten Urlaub raus. Wenn ihr nämlich die Tage vor Karfreitag und nach Ostermontag freinehmt, dann könnt ihr 16 Tage verreisen und braucht dafür nur 8 Urlaubstage.
0: Ja, genauso sieht es dann auch zu Pfingsten und Himmelfahrt aus. Die Feiertage könnt ihr miteinander verbinden und dazwischen freinehmen. Zack, mit 6 Urlaubstagen habt ihr 12 Tage frei.
1: Ja, und wenn euch jetzt noch das passende Budget zum Urlaub buchen fehlt, das gibt's bei unserem Quiz mit dem
0: Ja, wann ihr die nächste Chance auf den Jackpot habt, ihr hört's gleich um 9:15 hier bei 94.3 RS2. Guten Morgen.
1: Morgen.

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0: Wenn ihr RS2 hört, dann seid ihr natürlich auch ganz nah dran an den neuen Trends.
1: Klaro.
0: Guten Morgen, die RS2-Morgenshow ist an am Donnerstag. Wobei, also darüber müssen wir fast so ein bisschen schmunzeln, ne?
1: Ja, Birding ist jetzt nämlich ein neuer Trend. Vögel beobachten heißt das. Das klingt erstmal nach so einem Hobby von Oma und Opern irgendwie. Aber nee, das ist ein Ding, das bei immer jüngeren Menschen irgendwie Begeisterung findet.
0: Ja, also ist doch klar, dass er das dann natürlich auch direkt mal mitmachen muss, ne? Nick ist mit Fernglas und Vogelfutter in Steglitz unterwegs.
2: Hi, wer bist du?
3: Lisa.
4: Und? Victoria.
2: So, wir sitzen hier auf dem wunderschönen Hermann-Ehlers-Platz. Welche Vögel seht ihr hier?
3: Tauben.
2: Neuer Trend, Birding. Vögel beobachten.
3: Noch nie gehört. Nee, kenne ich auch nicht. Nein, wir sind so alt.
2: Würde euch das ansprechen, wenn man mal kurz drüber nachdenkt? Das ist beruhigt, ja, ist ein bisschen meditativ.
3: Nee, irgendwie nicht. Ich finde Vögel einfach nicht so interessant, muss ich sagen.
2: Okay, aber wenn ihr jetzt mal hier so die Tauben, guck mal, jetzt fliegt gerade wieder an uns vorbei. Kribbelt da nichts?
3: Leider gar nichts. Nee, tut mir leid.
4: Also das grad, so People-Watching ist dann so mehr ein Ding, glaube ich.
3: Ja, genau. Einfach so sitzen und Leute zu beobachten, finde ich lustiger.
2: Ach so, okay, das ist ja auch ähnlich. Also da laufen ja auch viele komische Vögel in Berlin rum.
1: Das ist auch mein Lieblingshobby. Leute gucken. Mache ich wirklich. Ich setze mich ins Café und guck Leute. Ja. Bestes Hobby.
0: Und nicht lästern, nur gucken.
1: Natürlich nicht.
0: Das ist für 93.3 Morgen.

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14: Heute Barber Angels Brotherhood. Die Barber Angels sind in Berlin und der ganzen Welt im Einsatz, um Menschen am Rand der Gesellschaft Würde und Selbstwert zurückzugeben. Mit Haarschnitten, Bartpflege, Kleidung und Gesprächen setzen sie ein Zeichen gegen Ausgrenzung. Besonders wichtig ist dem Verein der Zusammenhalt. Wo aktuell Hilfe gebraucht wird, erklärt Andrea Marten.
15: Wir sind tatsächlich auf mehrere Arten von Unterstützung angewiesen. Das sind zum einen Sachspenden, finanzielle Spenden und Sponsoren, damit wir die Einsätze in dem Ausmaß, wie wir sie jetzt halt fahren, weiterhin fahren können. Und natürlich engagierte ehrenamtliche Mitglieder, die Lust haben, sich uns anzuschließen.
14: Wer Teil dieser besonderen Gemeinschaft werden möchte, findet die Barber Angels Brotherhood auf Instagram.
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1: Ich bin Marie-Louise Bress. Guten Morgen. Nach der kurzen Pause sollen die rot-grün-roten Sondierungsgespräche in Berlin schon heute wieder aufgenommen werden. Am Abend haben Linke, Grüne und SPD vereinbart, dass ihre gemeinsame Erklärung zum Thema Antisemitismus gilt und auch in der verabredeten Form in den möglichen Koalitionsvertrag aufgenommen wird. Ob die linke Basis dem auf einem Parteitag zustimmt, ist offen. Grüne und SPD hatten die Gespräche vorübergehend gestoppt, weil die Linke eine leicht abgeschwächte Form der Erklärung in der Fraktion beschlossen hatte. Es fehlte zum Beispiel eine Passage, die den Mechanismus zum Ausschluss von Abgeordneten regelt, die sich antisemitisch äußern. Immer wieder greifen betrunkene Fahrgäste Bahnmitarbeiter an. Deswegen verbietet die Bahn ab heute deutschlandweit auf allen Bahnhöfen das Trinken von Alkohol. Sebastian Passotti.
2: Was am Zoo, im Ostbahnhof, am Bahnhof Gesundbrunnen und am Hauptbahnhof schon gilt, kommt jetzt auch bundesweit, zum Beispiel auch an allen rund 170 S-Bahnhöfen in Berlin und Brandenburg. Alkohol trinken auf den Bahnsteigen und in den Bahnhöfen ist nicht mehr erlaubt. Die meisten Reisenden finden das Verbot richtig. In einer Umfrage waren 80% der Befragten dafür.
1: Wer raucht, dürfte bald deutlich mehr zahlen. Der Bundestag will heute spätabends eine höhere Tabaksteuer beschließen. Finanzminister Klingbeil rechnet allein im nächsten Jahr mit 1,5 Milliarden Euro an Mehreinnahmen. Dann soll die Schachtel Zigaretten im Schnitt mehr als 9 Euro kosten. Bis 2030 sollen es gut 12 Euro und je nach Marke auch mehr sein. Für die nächsten 2 Tage wird an der Charité wieder gestreikt. Die Gewerkschaft Verdi hat zu dem Warnstreik aufgerufen an den Standorten in Mitte, dem Virchow-Klinikum in Wedding und dem Benjamin Franklin in Steglitz. In den laufenden Tarifverhandlungen sollen Entlastungen für die Pflege in besonders belastenden Schichten durchgesetzt werden. Patientinnen und Patienten müssen damit rechnen, dass planbare OPs verschoben werden. Der elegante Smoking war das Markenzeichen von Entertainer Harald Juhnke. Heute wird sein Smoking aus einer TV-Sendung zu seinem 70. Geburtstag für einen guten Zweck versteigert. Und zwar ab 16 Uhr im Einkaufszentrum Wilmer in der Wilmersdorfer Straße. Mindestgebot sind 500 Euro. Kurz der Sport. In der Fußball-Champions League hat der VfB Stuttgart auch sein 2. Spiel 3:0 gegen Slovan Bratislava gewonnen. Borussia Dortmund unterlag Bodø Glimt 0:1.
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3: Mit Alexandra Eckel. In Mitte gibt es heute Vormittag einen Festakt für junge Wahlhelferinnen und Wahlhelfer. Landeswahlleiter Stefan Bröchler bedankt sich bei den Jugendlichen, die bei der U16-Wahl im September mitgeholfen hatten. Bröchler sagte, es hätten sich zahlreiche junge Berliner mit großem Engagement beteiligt und Demokratie praktisch erlebt.
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5: Ja, ist ein schöner, aber wieder etwas frischerer Morgen.
6: Guten Morgen, Donnerstag. Ja.
5: Guten Morgen, kommt gut in den Tag. Sieht ganz freundlich aus, die ganze Nummer. Es kommt auf jeden Fall kein Regen mehr runter. Bis zu 17 Grad kriegen wir heute, morgen sogar, bis zu 19. Kein Regen in Sicht. Und am Wochenende, ja, da wird es auch ganz schön, nur ein bisschen frischer, bis zu 14 Grad.
6: Kuschelig halt.
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6: Eigentlich denkt man, es geht gar nicht mehr, aber es ist dann doch passiert. Es ist noch voller geworden auf der A100, ne Schmitti?
7: Ja, also eigentlich ist der Berufsverkehr schon fast durch, wo du sagst, müsste ein bisschen besser werden, aber das ganze Gegenteil ist der Fall. In Fahrtrichtung Wedding jetzt der 40 Minuten anstehen, fast ab dem Dreieck Neukölln bis zum Kreuz Schöneberg. Auch in der Gegenrichtung gibt es natürlich Stau im Moment, auch fast 40 Minuten ab dem Hohenzollerndamm. Das geht dann bis zur Albuinstraße. Auf der A111 stadteinwärts nicht mehr ganz so voll, hier dauert es im Moment nur 7 Minuten länger, ab dem Saatwinklerdamm bis zum Dreieck Charlottenburg. Dann gibt es bei der S-Bahn eine Signalstörung am Südkreuz. Auf den Linien S41, 42, 46 und 47 kommt es deshalb zu Verspätungen und Ausfällen. Und geblitzt wird in Prenzlauer Berg in der Grellstraße, in Lichtenberg Josef-Orlopp-Straße, in Schwedt in der Werner-Seelenbinder-Straße. Und einen Anruf haben wir auch noch. Morgen!
8: Morgen, der Nick hier.
7: Hi.
8: Ich habe einen Blitz hier auf der A100 Richtung Wedding und zwar kurz hinter am Jakob-Kaiser-Platz.
7: Sehr schön, Nick. Dankeschön fürs Durchgeben. Und wenn auch ihr noch was gesehen habt, ruft gerne auch an, so wie Nick. Oder schickt eine WhatsApp, Berlin 20 und 3x19. Und kommt gut an, ne?
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6: RS2. 9 Uhr haben wir es. Guten Morgen am Donnerstag. Patti und Alicia für euch hier im Studio. Und jetzt stellt euch mal vor, ihr plant eure Traumgeburtstagsparty mit allem drum und dran. All-You-Can-Eat-Buffet, Cocktailbar, privater DJ, Stripper und alles.
5: Na klar, Patti.
6: Alles wird übernommen von uns.
5: Yes, so ging es. Heute früh Berlin aus Altlandsberg. Und wie ihr die Nächsten seid, das hört einer Viertelstunde hier bei 94.3 RS2.
6: Guten Morgen.
5: Morgen.

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0: Sätze, die treiben einen komplett in den Wahnsinn. Ne? Sowas wie, unser Zug ist außerplanmäßig zum Stehen gekommen.
1: Ja, oder Sie müssen heute leider Überstunden machen.
0: Ja, oder den nächsten freien Arzttermin, den können wir Ihnen anbieten in 6 Monaten.
1: Naja, wir haben da noch so einen Satz, der euch irre gemacht hat, aber im positiven Sinne.
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0: 10 Tage lang haben wir mit euch hier gerätselt, wie der Satz von Lea aus Wartenberg weitergeht.
1: Ja, bis uns dann heute früh Willin aus Alt-Landsberg endlich erlöst hat.
4: Also ich denke, dass Schwangere haben ja meistens auch so Milchspeisegelüste. Vielleicht ist es der Schokopudding.
0: Der Schokopudding.
1: Das loggen wir ein.
0: Pass auf.
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4: Oh mein Gott! Wie geil! Das kann nicht wahr sein!
0: 4.500 Euro
4: oh
0: für dich, Berlin!
4: Ich hab Gänsehaut, ich zitter, wie cool ist das denn, Leute? Danke, danke, danke.
0: Gerne, gerne, gerne. Glückwunsch nochmal, Berlin. Ja, lieben wir natürlich, wenn wir euch so glücklich machen können. Und deswegen machen wir einfach auch direkt weiter.
1: Genau, neuen Satz für euch zum Mitraten und neue Kohle gibt's auch wieder im Jackpot morgen früh um 7.
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16: Rein in euren Donnerstag.
17: Guten Morgen.
16: Guten Morgen. 8 Grad haben wir aktuell. Wird auf jeden Fall aber noch angenehmer. 17 Grad sind heute drin. Wird nochmal ein schöner Herbsttag. Und morgen geht's so weiter. Bis zu 19 Grad. Das Wochenende dann ein bisschen frischer. Maximal 14 Grad, aber weiterhin trocken und ab und zu sonnig.
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17: Im Moment haben wir mächtig Stau hier auf der A100 in beiden Richtungen. Grund ist nämlich ein Unfall in Höhe der Alwinstraße. In Fahrtrichtung Wedding staut es

0: Habt ihr eigentlich schon einen Plan für euren Feierabend heute?
1: Ich habe eine ganz tolle Idee. Ja. Einfach nach Hause und schön auf dem Couch.
0: Das fühle ich heute auch sehr. Guten Morgen. Hier ist die RS2 Morgenshow am Kino Donnerstag. Ne? Und passendes Programm hat unser Kino- und Streaming-Fan Number One aus dem RS2-Team Yannick dabei. Guten Morgen.
2: Guten Morgen.
1: Ja, und wenn ihr heute noch irgendetwas aus dem Keller holen müsst, dann solltet ihr die hier auf Netflix nicht gucken.
3: Ich habe das Monster wieder gesehen. Im selben Traum? Es war kein Traum. Ich habe sein Gesicht sofort wiedererkannt, auch nach 10 Jahren.
4: Warum bin ich hier?
5: Die Psycho-Thriller-Serie Die Falle geht um eine Schriftstellerin, die seit dem Mord an ihrer Schwester vor 10 Jahren ihr Haus nicht mehr verlassen hat, jetzt den vermutlichen Täter im Fernsehen wiedererkennt und ihn unter einem Vorwand zu sich nach Hause lockt.
0: Okay, ja. Es klingt sehr gruselig, das ist jetzt eher nichts für mich, alleine zu Hause, aber es gibt auch noch was Romantisches, ne?
5: Bei Prime Video, da läuft Love of Your Life und produziert wird der Film von Ryan Gosling.
0: Warum spielt er denn nicht mit?
5: Ja, genau, heißt, er ist leider nur hinter der Kamera. Ja. Aber vielleicht reicht ja trotzdem für so ein bisschen Herzklopfen.
1: Ja, ich meine, wenn ich weiß, dass Ryan Gosling was damit zu tun hat, dann kann es eigentlich nur toll sein.
0: Reicht schon.
1: Ja, und das hier kommt ab heute im Kino.
6: Ich bin der Mann!
7: Jay, was wirst du tun? Dich deinem Schicksal ergeben? Denk! Erinnere dich! Überleben ist kein Zufall.
5: Der Thriller Whale Fall. Jay reist nach dem Tod seines Vaters an die Küste und geht dort tauchen. Und während dem Tauchen passiert genau das, wovor er die meiste Angst hat. Er wird von einem Pottwal verschluckt.
1: Oh Gott.
5: Und die Mission ist jetzt irgendwie aus diesem Wal wieder rauszukommen.
0: Okay.
1: Wirklich Horror.
0: Also wirklich, das ist ja wirklich das Blödeste, was dir passieren kann, von so einem Wal irgendwie verschluckt zu werden.
5: Ja.
0: Also Tickets, wenn ihr das gucken wollt, ne, schenken wir euch auf rs2.de. Und jetzt kommt erstmal gut rein in den Donnerstag. Schönen guten Morgen.
1: Morgen.

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15: Ich bin Marie-Louise Bress. Guten Tag. Die Notaufnahmen der Stadt sind regelmäßig überfüllt und nicht immer warten echte Notfälle. Das soll sich ändern. Der Bundestag will deswegen heute eine Reform der Notfallversorgung beschließen. Notaufnahmen, Notdienstpraxen und Rettungsdienste werden besser vernetzt. Künftig soll es über die Nummer 116, 117 öfter erst eine ärztliche Einschätzung geben. Rettungsdienste sollen außerdem Notdienstpraxen anfahren können. Bisher müssen sie immer die Notaufnahme der Klinik ansteuern. Linke, Grüne und SPD hier in Berlin wollen ihre Sondierungsgespräche nach ihrer kurzen Auszeit schon heute wieder aufnehmen. Bedingung ist aber, dass die gemeinsame Erklärung der drei Parteien zum Thema Antisemitismus später im möglichen Koalitionsvertrag steht, und zwar in der ursprünglich vereinbarten Form. Ob die linke Basis dem auf einem Parteitag zustimmt, bleibt fraglich. In dem Papier bekennen sich zum Beispiel alle drei Parteien dazu, Polizei und Verfassungsschutz dabei zu stärken, jüdisches Leben hier in Berlin zu schützen. In der Antisemitismus-Erklärung der Linken war unter anderem diese Passage weggelassen worden. Im Wahlprogramm hatte die Linke noch angekündigt, den Verfassungsschutz perspektivisch abzuschaffen. An Hauptbahnhof, Zoo, Ostbahnhof und Gesundbrunnen gilt es schon ein Alkoholverbot für Reisende. Ab heute wird das Verbot auf alle Bahnhöfe in Deutschland ausgeweitet, um Müll und Gewalt zu verhindern. Das Verbot gilt für den Bahnsteig und auch für den Bahnhof selbst. Im Zug sollten Flaschen im Gepäck verstaut werden. Im Bordbistro bleibt Alkohol erlaubt. Billige chinesische Importe, die der eigenen Wirtschaft schaden. Das ist ein Thema des EU-Gipfels heute und morgen in Brüssel. Die Staats- und Regierungschefs wollen mögliche Schutzmaßnahmen verabreden. Kanzler Merz und Frankreichs Präsident Macron haben dazu schon Vorschläge vorgelegt. Für Streit dürfte der EU-Haushalt sorgen. Der Etat soll massiv erhöht werden. Deutschland, die Niederlande, Schweden und Österreich sind für Kürzungen. Der Tierpark in Friedrichsfelde trauert um Panda Rosi. Der rote Panda ist mit 6 Jahren überraschend verstorben. Die Ursache wird noch untersucht. Möglicherweise spielen Keime eine Rolle. Zurück bleibt das kleine Panda-Baby, das erst im Sommer zur Welt kam. Das Tierpflegeteam setzt nun alles daran, den kleinen roten Panda rund um die Uhr zu versorgen. Das Kleine ist noch auf Milch angewiesen.
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7: Mit Alexandra Eckel. Die BVG schafft ab 2029 die Ticketautomaten ab. Heute stellt sie eine neue Vertriebstechnik vor. An den Validatoren können Fahrgäste ihre Tickets in Zukunft kontaktlos und unkompliziert kaufen. In den neuen Straßenbahnen auf der Linie M4 gibt es jetzt schon keine Automaten und Entwerter mehr.
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17: Der Nebel oder Hochnebel, der sich nachts durch die Abkühlung gebildet hat, dürfte sich inzwischen fast überall aufgelöst haben, auch wenn die schwächelnde Sonne jetzt im Herbst immer länger dafür braucht. Jetzt erwartet uns wieder der klassische Sonne-Wolken-Mix, auch wenn die Wolken mal etwas dichter sind. Dafür bleibt es trocken und wird mit 17 Grad wieder recht mild, aktuell noch frische 9 Grad.
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17: Der Stadtring A100 ist immer noch ganz schön voll, besonders in Fahrtrichtung Wedding. Alle, die hier lang müssen, brauchen mindestens 20 Minuten länger ab dem Dreieck Neukölln bis zum Kreuz Schöneberg. Die S-Bahn meldet ein kaputtes Signal am Südkreuz. Deshalb kommt es auf den Linien S41, 42, 46 und 47 zu Verspätungen und Ausfällen. Dann Vorsicht auf der A10, dem nördlichen Berliner Ring Richtung Prenzlauer. Zwischen Kreuz Oranienburg und Birkenwerder liegen Gegenstände auf der rechten und mittleren Spur. Östlicher Berliner Ring, Fahrtrichtung Prenzlauer, zwischen Erkner und Rüdersdorf 10 Minuten anstehen vor der Mühlenfließbrücke und geblitzt wird in Prenzlauer Berg in der Greifswalder Straße, dann in Mariendorf, Mariendorfer Damm, Hellersdorf, Quedlinburger Straße, Cottbus auf dem Nordring und auf der A11 Richtung Berlin zwischen Kurin und Werbelin. Dankeschön fürs Durchgeben. Bei Staus oder Blitzern ruft gerne an oder schickt eine WhatsApp Berlin 20 und 3x19. Ich bin Schmitti, gutes Ankommen.
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0: Das war Coolio mit Gangsters Paradise. Hier ist 94.3 RS2. Mit uns seid ihr immer auf den ganz neuen Trends unterwegs. Nur diesmal ist es ein bisschen speziell. Birding, also Vögel beobachten. Ja, klingt erstmal nach einem Hobby von irgendwelchen Omis und Opis. Nee, das ist auch ein Ding von jüngeren Menschen. Ist doch klar, dass er hier mitmachen muss. Nick ist mit Fernglas und Vogelfutter in Steglitz unterwegs.
1: Ich stehe hier mit, wer bist du?
2: Tobi.
1: Ihr seht hier auf diesem wunderschönen Platz tolle Vögel.
3: Ja, das ist richtig. Tauben.
1: Wenn du jetzt die Tauben beobachtest, macht das was mit dir direkt?
3: Ja, das beruhigt mich, muss ich sagen, innerlich.
1: Sicher.
3: Äußerlich denke ich mir so, da will man einfach durchrennen und dann ist das Ganze weg.
1: Wie so ein kleines Kind.
3: Genau.
1: Gibt auch Krähen hier, ne, oder? Was ist besser oder schlimmer?
3: Na, Tauben, die scheißen alle voll.
1: Aber sagt man ja, ne?
3: Bringt Glück, wenn man angeschissen wird.
1: Wurdest du schon?
3: Ja, von einer Taube tatsächlich. Ja,
1: war und? Ein
3: beschissener Tag.
1: Kein Glück gehabt danach mehr.
3: Ja, kein Glück. Da dann ging alles bergab.
1: Okay, dann ergibt das ja keinen Sinn, das Sprichwort. Oder?
3: Ja, ich bin der Beweis.
1: Okay, also würdest du jetzt anfangen mit Birding? Also so mal dich hinsetzen auf eine Bank und Vögel beobachten?
3: Wenn ich die Zeit dazu hätte, bestimmt.
1: Also eher nicht?
3: Eher nicht.
0: Oh, schade. Also Tobi hat keine Lust auf Vögel beobachten. Kann ich aber auch verstehen. Bei seiner Vergangenheit mit den Tauben. Hier ist 403 RS2.

0: Donnerstag ist am Start und so langsam können wir mal Richtung Wochenende schauen. Aber bis dahin haben wir erstmal Musik für euch. Katy Perry, Watch It Burn und Dracula von Tame Impala. Hört ihr gleich bei uns bei Berlins beste Musikmix, 94.3 RS2.
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12: Ich bin Sebastian Pasotti, guten Tag. Alkohol im Bahnhof kaufen ja, trinken nein. Seit heute gilt bundesweit in den Bahnhöfen ein Alkoholverbot, unter anderem auch in den rund 170 S-Bahnhöfen in Berlin und Brandenburg. In den Geschäften in den Stationen darf Alkohol weiter verkauft werden. Brandenburgs Verkehrsminister Krumbach begrüßt die neue Regelung, erfordert aber außerdem ein Alkoholverbot auch für die Züge im Nahverkehr. Für die BVG gilt bislang solch ein generelles Alkoholverbot in den U-Bahnhöfen nicht. Der zweitägige Warnstreik an der Charité hat begonnen. An gleich drei Standorten drohen Einschränkungen. In Mitte sowie am Campus Virchow-Klinikum in Wedding und am Campus Benjamin Franklin in Steglitz. Patienten müssen sich darauf einstellen, dass geplante Behandlungen ausfallen. Die Gewerkschaft Verdi will mit dem Warnstreik den Druck in der laufenden Tarifrunde erhöhen. Verdi fordert eine deutliche Entlastung der Pflegekräfte und einen wirksamen Ausgleich für besonders belastete Schichten.
11: Hochdruckeinfluss im Herbst bedeutet meist ruhiges, aber nicht immer ganz sonniges Wetter. Sehen wir beim Blick nach draußen, Sonne und Wolken wechseln sich ab. Regen gibt es aber keinen. Dafür klettert das Thermometer von jetzt 10 Grad noch bis auf 17 bei einem schwachen Südwind.
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11: Also der Stadtring A100 kostet weiterhin Zeit. In Fahrtrichtung Wedding. Eine Viertelstunde zwischen Buschkuckallee und dem Kreuz Schöneberg. In der Gegenrichtung sind es 10 bis 12 Minuten mehr ab dem Jakob-Kaiser-Platz bis zum Dreieck-Funkturm. Dann bitte Achtung auf der A2 in Fahrtrichtung Berlin. Zwischen Wollin und Brandenburg an der Havel gibt es Behinderung nach einem Unfall. Dann hat es heftig gekracht auf der A9 Richtung Halle-Leipzig zwischen Niemeck und Kleinmarzehns. Hier hat sich genau im Baustellenbereich ein Auto überschlagen. Die Richtungsfahrbahn ist auch gesperrt aktuell. Rettungskräfte und Polizei sind schon da. Letzte freie Ausfahrt gerade noch so Niemeck. Und geblitzt wird in Prenzlauer Berg in der Stahlheimer Straße, Weidmannslust Oranienburger Straße, Hellersdorf Quedlinburger Straße, B2 in Dobberzin und A12 Richtung Frankfurt kurz hinter Müllrose. Dankeschön an alle fürs Durchgeben. Bei Staus oder Blitzern ruft gern an oder schickt eine WhatsApp. Berlin 20 und 3x19. Ich bin Schmitti, wünsche eine gute Fahrt.
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10: Ich bin Ralf Gulke. Guten Tag. Nach 2 Tagen Pause setzen Linke, Grüne und SPD ihre Sondierungsgespräche in Berlin fort. Linken Spitzenkandidatin Ehralp sagte, eine gemeinsame Erklärung zum Vorgehen gegen Antisemitismus würde bei erfolgreichen Gesprächen in einen Koalitionsvertrag aufgenommen. Die Missverständnisse seien ausgeräumt. Auch die Spitzen von Grünen und SPD, Graf und Krach, zeigten sich zuversichtlich. Vorgestern hatten Grüne und SPD die Sondierung noch unterbrochen, weil die Linken Fraktion einen anderen Entschluss gefasst hatte als vereinbart. Chronisch überfüllte Notaufnahmen in Kliniken sollen sich künftig etwas lehren. Der Bundestag hat die Reform zur Notfallversorgung beschlossen. Gesundheitsminister Carsten Linnemann.
11: Grob ein Drittel der Menschen, die die Notaufnahme aufsuchen, sind nach Einschätzung der Notfallmediziner kein wirklicher Notfall. In anderen Ländern wie den Niederlanden oder Dänemark ist die Zahl viel geringer. Und genau hier setzen wir heute an. Das setzen wir um, dass wir auch diese Patientensteuerung bekommen und diese Vernetzung der Leitstellen.
10: Künftig sollen zum Beispiel integrierte Notfallzentren aufgebaut werden, bestehend aus der Notaufnahme eines Krankenhauses, einer Notdienstpraxis und einer Anlaufstelle, die eine ärztliche Einschätzung vornimmt. In Brüssel hat ein zweitägiger EU-Gipfel begonnen. Hauptstreitpunkt sind die Finanzen. Bundeskanzler Merz sagte zum Auftakt, er gehe von sehr schwierigen Gesprächen aus.
12: Ich rechne auch nicht damit, dass wir an diesem Wochenende, in diesen Tagen zu einem Ergebnis kommen. Gleichwohl ist es wichtig, dass wir noch einmal über die Prioritäten sprechen, die wir setzen wollen. Die Prioritäten sind aus meiner Sicht Wettbewerbsfähigkeit und Verteidigung.
10: Merz hält die Vorschläge der EU-Kommission und des Europaparlaments für die Budgetplanung bis 2030 für viel zu hoch. Der US-Technologieunternehmer Musk hat den Rückzug des ukrainischen Präsidenten Selenskyj gefordert. Es sei an der Zeit für Selenskyj zu gehen, schrieb der Multimilliardär in seinem Online-Dienst X. Selenskyj hatte zuvor gesagt, dass der Betrieb von Musks Satellitensystem Starlink eingeschränkt sei. Menschen würden deshalb sterben. Selenskyj sagte auch, er fühle sich von US-Präsident Trump verraten. Trump hatte kürzlich ebenfalls die Ablösung des ukrainischen Präsidenten gefordert.
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1: Mit Michelle Kradel. Die Internetwache der Berliner Polizei funktioniert wieder. Anfang der Woche konnten Berlinerinnen und Berliner dort keine Anzeigen erstatten, Hinweise geben oder Demonstrationen anmelden. Grund war eine technische Panne nach einem Software-Update. Inzwischen ist der Fehler behoben und die Internetwache funktioniert wieder.
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14: Bis einschließlich morgen können wir noch dieses ruhige und sehr milde Oktoberwetter genießen. Dann rückt uns das nächste Tief wieder so langsam auf die Pelle. Aber der Reihe nach heute wieder lange sonnige Abschnitte, zwischendurch auch immer wieder Wolken, die aber nichts Nasses dabei haben. Von jetzt 11 Grad geht's noch bis auf 17 und morgen dann sogar bis auf 19 Grad hoch.
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14: Mit einem Update vom Stadtring 100 geht's los. Hält sich momentan in Grenzen der Stau Richtung Wedding. 10 Minuten plus hier ab der Buschkrugallee bis zum Kreuz Schöneberg. In Brandenburg gab's ein paar heftige Unfälle. Einmal auf der A2 Richtung Berlin. Da hat's gekracht zwischen Woldin und Brandenburg an der Havel. Die A9 ist Richtung Halle-Leipzig zwischen Niemek und Kleinmarzehns gesperrt. Dort hat's genau im Baustellenbereich gekracht. Ein Auto hat sich überschlagen. Und es gibt aktuell 6 Kilometer Stau. Die letzte freie Ausfahrt ist Niemek. Auch in der Gegenrichtung fast 2 Stunden Stau aktuell. A19 Richtung Rostock. Hier eine ungesicherte Unfallstelle zwischen Dreieck Wittstock und Wittstock. Und die A24 ist Richtung Berlin zwischen Herzsprung und Neuruppin nach einem schweren Unfall gesperrt. Da ist momentan auch ein Rettungshubschrauber im Einsatz. Geblitzt wird in Weidmannslust, Oranienburger Straße, Hellersdorf, Quedlinburger Straße, B2 in Dobberzin und A12 Richtung Frankfurt kurz hinter Müllrose. Dankeschön fürs Durchgeben. Bei Staus oder Blitzern ruft gerne an oder schickt eine WhatsApp Berlin 20 und 3x19. Ich bin Schmitti, gutes Ankommen.
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14: Ich bin Sebastian Pasotti. Guten Tag. Die Deutsche Bahn macht Schluss mit Alkoholtrinken in den Bahnhöfen und an den Bahnsteigen. Heute ist bundesweit ein generelles Alkoholverbot in den Stationen in Kraft getreten. Es gilt unter anderem auch in den rund 170 S-Bahnhöfen in Berlin und Brandenburg. In Geschäften im Bahnhof kann man allerdings weiterhin Alkohol kaufen. Und in den Restaurants innerhalb des Bahnhofs darf auch weiterhin Alkohol getrunken werden. In den U-Bahnhöfen der BVG gibt es ein solches Alkoholverbot weiter nicht. Warnstreik an Berlins bekanntestem Krankenhaus. Die Gewerkschaft Verdi hat die Beschäftigten der Charité für heute und morgen aufgerufen, die Arbeit niederzulegen. Einschränkungen drohen an den Charité-Standorten in Mitte, Wedding und Steglitz. Die Gewerkschaft Verdi fordert Entlastung für die Pflegekräfte. Die Charité wiederum steht unter finanziellem Druck, der sich durch die Krankenhausreform des Bundes wohl noch verschärfen wird.
15: Ruhiges Herbstwetter ohne größere Störfaktoren. Die Nacht hat aber wieder gut runtergekühlt und das muss jetzt erstmal alles wieder aufgewärmt werden. Wir haben es aber immerhin schon bis auf 11, 12 Grad geschafft, bis zu 17 sind noch drin. Dazu ein freundlicher, trockener Mix aus Sonne und Wolken bei einem schwachen Südwind. Morgen nochmal so schön und bis zu 19 Grad.
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15: Auf den Straßen der Hauptstadt sieht es momentan gar nicht so schlecht aus. Dafür gab es ein paar heftige Unfälle auf den Autobahnen in Brandenburg. Einmal A2 in Richtung Berlin. Dort hat es gekracht zwischen Wollin und Brandenburg an der Havel. Auf der A19 Richtung Rostock. Unfall zwischen Dreieck, Wittstock und Wittstock. Die A24 ist Richtung Berlin zwischen Herzsprung und Neuruppin nach einem schweren Unfall gesperrt. Hier kam auch ein Rettungshubschrauber zum Einsatz. Und die A9 ist Richtung Berlin zwischen Kleinmarzehns und Niemeck ebenfalls nach einem Unfall genau im Baustellenbereich gesperrt. In der Gegenrichtung ist die rechte Spur gesperrt, beidseitig schon mehr als 6 Kilometer Stau. Geblitzt wird Baumschulenweg, Baumschulenstraße, Kreuzberg auf dem Mehringdamm. A100 Richtung Wedding, kurz hinterm Jakob-Kaiser-Platz, in Schwedt, Werner-Seelenbinder Straße und A12 Richtung Frankfurt, kurz hinter Müllrose. Wenn ihr noch was ergänzen wollt, ruft gerne an oder schickt eine WhatsApp, ganz einfach, Berlin 20 und 3x die 19. Ich bin Schmitti, gutes Ankommen.
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13: Ich bin Ralf Gulke. Guten Tag. Nach 2 Tagen Pause setzen Linke, Grüne und SPD ihre Sondierungsgespräche in Berlin fort. Linken Spitzenkandidatin Ehralp sagte, eine gemeinsame Erklärung zum Vorgehen gegen Antisemitismus würde bei erfolgreichen Gesprächen in einen Koalitionsvertrag aufgenommen. Die Missverständnisse seien ausgeräumt. Auch die Spitzen von Grünen und SPD, Graf und Krach, zeigten sich zuversichtlich. Vorgestern hatten Grüne und SPD die Sondierung noch unterbrochen, weil die Linken Fraktion einen anderen Entschluss gefasst hatte als vereinbart. Chronisch überfüllte Notaufnahmen in Kliniken sollen sich künftig etwas lehren. Der Bundestag hat die Reform zur Notfallversorgung beschlossen. Gesundheitsminister Carsten Linnemann.
14: Grob ein Drittel der Menschen, die die Notaufnahme aufsuchen, sind nach Einschätzung der Notfallmediziner kein wirklicher Notfall. In anderen Ländern wie den Niederlanden oder Dänemark ist die Zahl viel geringer. Und genau hier setzen wir heute an, das setzen wir um, dass wir auch diese Patientensteuerung bekommen und diese Vernetzung der Leitstellen.
13: Künftig sollen zum Beispiel integrierte Notfallzentren aufgebaut werden, bestehend aus der Notaufnahme eines Krankenhauses, einer Notdienstpraxis und einer Anlaufstelle, die eine ärztliche Einschätzung vornimmt. In Brüssel hat ein 2-tägiger EU-Gipfel begonnen. Hauptstreitpunkt sind die Finanzen. Bundeskanzler Merz sagte zum Auftakt, er gehe von sehr schwierigen Gesprächen aus.
15: Ich rechne auch nicht damit, dass wir an diesem Wochenende, in diesen Tagen zu einem Ergebnis kommen. Gleichwohl ist es wichtig, dass wir noch einmal über die Prioritäten sprechen, die wir setzen wollen. Die Prioritäten sind aus meiner Sicht Wettbewerbsfähigkeit und Verteidigung.
13: Merz hält die Vorschläge der EU-Kommission und des Europaparlaments für die Budgetplanung bis 2030 für viel zu hoch. Der US-Technologieunternehmer Musk hat den Rückzug des ukrainischen Präsidenten Selenskyj gefordert. Es sei an der Zeit für Selenskyj zu gehen, schrieb der Multimilliardär in seinem Online-Dienst X. Selenskyj hatte zuvor gesagt, dass der Betrieb von Musks Satellitensystem Starlink eingeschränkt sei. Menschen würden deshalb sterben. Selenskyj sagte auch, er fühle sich von US-Präsident Trump verraten. Trump hatte kürzlich ebenfalls die Ablösung des ukrainischen Präsidenten gefordert.
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16: Mit Michelle Kradel. In Berlin startet heute die True Italian Pizza Week. Bis nächste Woche Sonntag machen 45 Pizzerien in der ganzen Stadt mit. Jede bietet 2 besondere Pizzen an, extra für die Aktion. Eine davon gibt es zusammen mit einem Aperol Spritz oder einem alkoholfreien Drink für 18 Euro. Online gibt es eine Übersicht mit allen Pizzerien, die mitmachen.
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17: Das Wetter heute ist im Grunde eine Kopie von gestern. Ein freundlicher Mix aus Sonne und mal mehr, mal weniger dichten Wolken bei bis zu 17 Grad. Aktuell haben wir 13. Morgen auch noch mal so schön, bevor es am Wochenende wieder kühler und unbeständiger wird.
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17: Wir sind im Moment bei jeweils 10 Minuten Zeitverlust auf der 100 Richtung Wedding vor dem Kreuz Schöneberg und in Neukölln auf der Karl-Marx-Straße stadteinwärts. Viel größere Probleme haben wir allerdings auf den Autobahnen in Brandenburg. Einmal die A9 in Richtung Berlin ist zwischen Kleinmarzehns und Niemek nach einem schweren Unfall gesperrt. In der Gegenrichtung ist die rechte Spur gesperrt. Dort hat es genau im Baustellenbereich gekracht. Ein Auto hat sich überschlagen und wir sind bei 7 Kilometer Stau Richtung Berlin. In Fahrtrichtung Leipzig sind es fast 10 Kilometer. Auf der A19 Richtung Rostock Unfall zwischen Dreieck Wittstock und Wittstock und die A24 ist Richtung Berlin zwischen Herzsprung und Neuruppin immer noch nach einem Unfall gesperrt. Geblitzt wird Baumschulenweg in der Baumschulenstraße, Kreuzberg auf dem Mehringdamm, A100 Richtung Wedding kurz hinterm Jakob-Kaiser-Platz und auf der A11 zwischen Korin und Werbelin in Fahrtrichtung Berlin. Dankeschön an alle fürs Durchgeben. Bei Staus oder Blitzern ruft gern an oder schickt eine WhatsApp Berlin 20 und 3x19. Ich bin Schmitti. Gute Fahrt.
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0: Ja, es klingt vielleicht nach einem Hobby von Menschen, die eher schon in Rente sind, aber das stimmt gar nicht. Hier ist die 90.3 RS2. Birding, also zu Deutsch Vögel beobachten, ist ein Ding bei immer mehr jüngeren Menschen. Seht ihr auch gerade bei Social Media zum Beispiel, ob der Trend auch schon in Berlin und Brandenburg angekommen ist? Nick hat den Check gemacht und ist unterwegs mit seinem Fernglas in Steglitz.
1: Ich stehe hier mit, wer bist du? Hi.
2: Kadir.
1: Und?
3: Urim.
1: Ihr seht den Hermann-Ehlers-Platz, er ist voller schöner Vögel.
2: Daumen, genau. Jede Menge, ja. Wir beobachten die Vögel jeden Tag.
1: Wenn du mal rüberschaust, diese possierlichen Tierchen, was
2: siehst du? Man sagt doch immer fliegende Ratten, oder?
1: Sind die schön für dich? Kann man den beobachten ein bisschen?
2: Natürlich, ja, beruhigt jemanden.
1: Wirklich? Jemanden, aber nicht dich?
2: Nein, weil nachdem ich mein Auto gewaschen habe, scheißen die immer drauf.
1: Okay, also du bist nicht so Fan? Guck mal, hier kommt eine Krähe noch dazu, jetzt wird's richtig wild.
4: Ja, ich habe einen Freund, der züchtet sogar Tauben.
1: Wirklich?
4: Der hat über 200 Tauben.
1: So Brieftauben oder?
4: Na, Sporttauben, der hat verschiedene, sind aus Türkei, die haben größere Augen und das beruhigt ihn zum Beispiel.
1: Wie, und die hat er zu Hause im Wohnzimmer?
4: Nee, hat er so eine Gartenkolonie, über 200 Tauben. Also mein Hobby ist es nicht, aber ich angel zum Beispiel lieber.
1: Was machst du sonst?
2: Ich gehe gerne zum Sport, Wellness, Sport, Therme, Massage, das ist meins.
1: Ohne Vögel?
2: Ohne Vögel.
0: Ah Mann, schade, also die beiden haben wir auch nicht zum Birding bekommen. Vielleicht finden wir noch eine Person. Hier ist 94.3 RS2, kommt gut durch den Tag. Yeah.

0: So, jetzt haben wir Mittag und der Countdown, der läuft fürs Wochenende. Und hier sind schon mal zwei Songs für euch. Swim von BTS und Adele mit Hello. Die könnt ihr euch schon mal merken. Läuft gleich bei 94.3 RS2, Berlins bester Musikmix.
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13: Ich bin Sebastian Pasotti, guten Tag. Alkohol im Bahnhof kaufen ja, trinken nein. Seit heute gilt bundesweit in den Bahnhöfen ein Alkoholverbot, unter anderem auch in den rund 170 S-Bahnhöfen in Berlin und Brandenburg. In den Geschäften in den Stationen darf Alkohol weiter verkauft werden. Brandenburgs Verkehrsminister Krumbach begrüßt die neue Regelung, er fordert aber außerdem ein Alkoholverbot auch für die Züge im Nahverkehr. Für die BVG gilt bislang solch ein generelles Alkoholverbot in den U-Bahnhöfen nicht. Der zweitägige Warnstreik an der Charité hat begonnen. An gleich drei Standorten drohen Einschränkungen. In Mitte sowie am Campus Virchow-Klinikum in Wedding und am Campus Benjamin Franklin in Steglitz. Patienten müssen sich darauf einstellen, dass geplante Behandlungen ausfallen. Die Gewerkschaft Verdi will mit dem Warnstreik den Druck in der laufenden Tarifrunde erhöhen. Verdi fordert eine deutliche Entlastung der Pflegekräfte und einen wirksamen Ausgleich für besonders belastete Schichten.
12: So, draußen sieht es eigentlich ganz ordentlich aus, obwohl es noch ein bisschen frisch ist draußen. 13 Grad haben wir aktuell, dazu wechseln sich Sonne und ein paar Wolken ab. Die können auch zwischendurch ein bisschen dichter werden, aber Regen kommt heute Gott sei Dank nicht. Und später werden es in Berlin noch so um die 17 Grad.
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12: Vor allem in Brandenburg ist schon ein bisschen was los. A9 Richtung Berlin zwischen Kleinmarzehns und Niemek kommt es gerade zu einer Vollsperrung. Da hat sich ein Auto überschlagen. 34 Minuten braucht ihr da länger. Und Richtung Leipzig dauert es 53 Minuten länger. Dann die A19 Richtung Rostock zwischen Dreieck-Wittstock und Wittstock kam zu einem Unfall. Und die A24 Richtung Berlin zwischen Herzsprung und Neuruppin ist nach einem schweren Unfall gesperrt. Da gibt es auch einen Stau von einer Stunde und 9 Minuten. Die neuesten Blitzer stehen in Tegel, Berliner Straße, Prenzlauer Berg in der Grillstraße, Friesack in der Berliner Allee und Sommerfelde in der Freienwalder Straße. Ja, und damit sage ich vielen Dank euch fürs Bescheidgeben. Und wenn ihr noch Staus oder Blitzer gesehen habt, ruft doch gerne an, schickt eine WhatsApp an Berlin 20 und dreimal die 19. Mein Name ist Paul, schöne Fahrt euch.
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19: Ich bin Ralf Gulke. Guten Tag. Der Bundestag hat die Immunität von Adis Achmetovic aufgehoben. Ermittler durchsuchten heute mehrere Räume des 33 Jahre alten SPD-Abgeordneten aus Hannover. Nach Medienberichten handelt es sich um das gleiche Ermittlungsverfahren wie beim Berliner SPD-Landeschef Steffen Krach. Hintergrund ist die Ausschreibung eines Klinikgeländes bei Hannover vor einigen Jahren. Krach und auch Achmetovic bestreiten alle Vorwürfe. Im Auftrag Irans haben zwei Männer Juden und jüdische Vertreter in Deutschland für Anschläge ausgespäht. In Hamburg ist nun das Urteil gefallen. Die Männer wurden zu 8,5 bzw. 4,5 Jahren Gefängnis verurteilt. Laut Anklage waren sie unter anderem auf den Präsidenten des Zentralrats der Juden in Deutschland, Josef Schuster, und den Vorsitzenden der Deutsch-Israelischen Gesellschaft, den grünen Politiker Volker Beck, angesetzt. Autofahrer in Deutschland müssen an den Tankstellen weiterhin tief in die Tasche greifen. 2 Wochen nach dem Start des Tankrabatts fällt die Zwischenbilanz ernüchternd aus. Das Deutsche Institut für Wirtschaftsforschung sagt, dass der Rabatt nur zu 2/3 an die Kunden weitergegeben wird. Die Preise seien im Schnitt um 10 bis 11 Cent je Liter gefallen. Die Steuersenkung beträgt allerdings 17 Cent. In Brüssel hat ein 2-tägiger EU-Gipfel begonnen. Hauptstreitpunkt sind die Finanzen. Bundeskanzler Merz sagte zum Auftakt, er gehe von sehr schwierigen Gesprächen aus.
20: Ich rechne auch nicht damit, dass wir an diesem Wochenende, in diesen Tagen zu einem Ergebnis kommen. Gleichwohl ist es wichtig, dass wir noch einmal über die Prioritäten sprechen, die wir setzen wollen. Die Prioritäten sind aus meiner Sicht Wettbewerbsfähigkeit und Verteidigung.
19: Merz hält die Vorschläge der EU-Kommission und des Europaparlaments für die Budgetplanung bis 2030 für viel zu hoch.
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0: Mit Michelle Gradell. Der Tierpark in Friedrichsfelde trauert um Panda Rosi. Der rote Panda ist mit 6 Jahren überraschend verstorben. Die Ursache wird noch untersucht. Möglicherweise spielen Keime eine Rolle. Zurück bleibt das kleine Panda-Baby, das erst im Sommer zur Welt kam. Das Pflegerteam setzt jetzt alles daran, den kleinen roten Panda rund um die Uhr zu versorgen.
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14: Kurz vor 1 haben wir es und draußen bleibt es ja schön eigentlich. 14 Grad haben wir aktuell. Bisschen frisch ist es noch, aber für Mitte Oktober ist es eigentlich relativ okay. Das Gute ist, heute bleibt es schön trocken bei maximal 17 Grad und heute Nacht wird es aber ein bisschen frischer. In Berlin gehen die Temperaturen nach runter auf 7 bis 4 Grad.
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14: In Berlin sieht es noch relativ entspannt aus. Dafür ist in Brandenburg aber ganz schön was los. A10, nördlicher Berliner Ring zwischen Mühlenbeck und Neulindenberg gibt es einen Stau von 14 Minuten. Dann A9 Richtung Berlin hat es gekracht. Zwischen Kleinmarzehns und Niemeck gibt es eine Vollsperrung. Da hat sich ein Auto überschlagen. 40 Minuten dauert es da länger. Und Richtung Leipzig gibt es einen Stau von ca. 50 Minuten. Dann A19 Richtung Rostock zwischen Dreieck, Wittstock und Wittstock hat es einen Unfall gegeben. Und die A24 Richtung Berlin zwischen Herzsprung und Neuruppin ist da im schweren Unfall gesperrt. Ein Stau gibt es da von 46 Minuten. Die neuesten Blitzer stehen in Hellersdorf, Quedlinburger Straße, Buch, Altbuch, Hohenneuendorf in der Waldstraße und Eberswalde in der Wilhelmstraße. Und damit sage ich vielen Dank euch fürs Bescheid geben. Und wenn ihr noch Staus oder Blitzer gesehen habt, ruft gerne an, schickt eine WhatsApp an Berlin 20 und dreimal die 19. Mein Name ist Paul, schöne Fahrt euch.
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19: Ich bin Sebastian Pasotti. Guten Tag. Die Deutsche Bahn macht Schluss mit Alkoholtrinken in den Bahnhöfen und an den Bahnsteigen. Heute ist bundesweit ein generelles Alkoholverbot in den Stationen in Kraft getreten. Es gilt unter anderem auch in den rund 170 S-Bahnhöfen in Berlin und Brandenburg. In Geschäften im Bahnhof kann man allerdings weiterhin Alkohol kaufen. Und in den Restaurants innerhalb des Bahnhofs darf auch weiterhin Alkohol getrunken werden. In den U-Bahnhöfen der BVG gibt es ein solches Alkoholverbot weiter nicht. Warnstreik an Berlins bekanntestem Krankenhaus. Die Gewerkschaft Verdi hat die Beschäftigten der Charité für heute und morgen aufgerufen, die Arbeit niederzulegen. Einschränkungen drohen an den Charité-Standorten in Mitte, Wedding und Steglitz. Die Gewerkschaft Verdi fordert Entlastung für die Pflegekräfte. Die Charité wiederum steht unter finanziellem Druck, der sich durch die Krankenhausreform des Bundes wohl noch verschärfen wird.
14: So, draußen sieht's auch gar nicht so schlecht aus. 15 Grad haben wir aktuell. Dazu gibt's Sonne und ein paar Wolken. Heute werden's noch so rund 17 Grad und Regen ist gar kein Thema heute. Und morgen wird's dann noch ein bisschen schöner. Viel Sonne, nur wenige Wolken und bis zu 19 Grad.
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14: Ja, auch draußen ist schon ein bisschen was los. 111 statt auswärts zwischen Henningsdorf und Kreuz Oranienburg gibt es gerade einen Stau von 15 Minuten. Dann gibt es in Köpenick, Salvador, Allendestraße gerade einen Stau von 12 Minuten und Lichtenberg in der Rienstraße müsst ihr circa 11 Minuten warten. Dann schauen wir nach Brandenburg. A9 Richtung Berlin zwischen Kleinmarzehns und Niemeck gibt es eine Vollsperrung und Richtung Leipzig dauert circa 30 Minuten länger. Dann A19 Richtung Rostock zwischen Dreieck-Wittstock und Wittstock hat es einen Unfall gegeben und die A24 Richtung Berlin zwischen Herzsprung und Neuruppin ist nach dem schweren Unfall gesperrt. Da gibt es einen Stau von über einer Stunde. Die neuesten Blitzer stehen in Kreuzberg, Mehringdamm, Prenzlauer Berg, Greifswalder Straße, Potsdam in der Dortustraße und Königs Wusterhausen in der Berliner Straße. Ja, und damit sage ich vielen Dank euch fürs Bescheid geben. Und wenn ihr noch Staus oder Blitzer gesehen habt, ruft gerne an. Schickt eine WhatsApp an Berlin 20 und dreimal die 19. Mein Name ist Paul. Schöne Fahrt euch.
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Das war Justin Timberlake mit Cry Me a River. Hier ist 94.3 RS2. So, Freunde, aufpassen jetzt. Die von euch, die jetzt schon Urlaub für nächstes Jahr einreichen müssen, diesmal müsst ihr die Feiertage nutzen. 4 Feiertage fallen nämlich aufs Wochenende, darunter der 1. Mai, Tag der Deutschen Einheit und die Weihnachtstage. Deshalb müssen wir bei den anderen Tagen alles mitnehmen. Zum Beispiel gleich im März, der Internationale Frauentag am 8. März fällt auf einen Montag, aber auch nur in Berlin. Um Ostern herum holt ihr den meisten Urlaub raus. Wenn ihr nämlich die Tage vor Karfreitag und nach Ostermontag nehmt, könnt ihr 16 Tage verreisen und braucht dafür nur 8 Urlaubstage. Genauso sieht es auch zu Pfingsten und Himmelfahrt aus. Die Feiertage könnt ihr miteinander verbinden und dazwischen freinehmen. Zack, mit 6 Urlaubstagen habt ihr gleich 12 Tage frei. Gehört habt das hier bei 94.3 RS2.

0: So, kurz vor zwei haben wir's und das Wochenende, oh, es kommt immer näher auf uns zu und wir versorgen euch schon mal mit guter Musik. Good Old Days von Chris DeSarandi und I Follow Rivers. Hört ihr bei Berlins beste Musikmix 94.3 RS2.
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14: Ich bin Ralf Gulke. Guten Tag. Der Bundestag hat die Immunität des SPD-Abgeordneten Achmetovic aufgehoben. Nach Spiegelinformationen hatte die Staatsanwaltschaft Hannover das beantragt. Achmetovic soll in den Fall um Korruption beim Verkauf eines ehemaligen Klinikgeländes in Lehrte verwickelt sein. Die Staatsanwaltschaft ermittelt in diesem Zusammenhang auch gegen Berlins SPD-Fraktionschef Krach. Im Wahlkampf hatte sie seine Wohnung und Büros durchsuchen lassen. Sowohl Krach als auch Achmetovic bestreiten die Vorwürfe. Im Auftrag Irans haben 2 Männer Juden und jüdische Vertreter in Deutschland für Anschläge ausgespäht. In Hamburg ist nun das Urteil gefallen. Die Männer wurden zu 8,5 bzw. 4,5 Jahren Gefängnis verurteilt. Laut Anklage waren sie unter anderem auf den Präsidenten des Zentralrats der Juden in Deutschland, Josef Schuster, und den Vorsitzenden der Deutsch-Israelischen Gesellschaft, den grünen Politiker Volker Beck, angesetzt. Der US-Technologieunternehmer Musk hat den Rückzug des ukrainischen Präsidenten Selenskyj gefordert. Es sei an der Zeit für Selenskyj zu gehen, schrieb der Multimilliardär in seinem Online-Dienst X. Selenskyj hatte zuvor gesagt, dass der Betrieb von Musks Satellitensystem Starlink eingeschränkt sei. Menschen würden deshalb sterben. Selenskyj sagte auch, er fühle sich von US-Präsident Trump verraten. Trump hatte kürzlich ebenfalls die Ablösung des ukrainischen Präsidenten gefordert. In Brüssel hat ein Gipfel der Staats- und Regierungschefs der EU begonnen. Bei dem Treffen verhandeln die Mitgliedstaaten auch über den nächsten EU-Haushalt von 2028 bis 2034. Bundeskanzler Merz verlangt deutliche Kürzungen.
15: Wir müssen das gemeinsame Budget gegenüber den Vorschlägen der Kommission deutlich reduzieren. Das kann sich kein Mitgliedsland in der Europäischen Union leisten, in diesem Umfang Beiträge in die Europäische Union zu zahlen. Nur zur Erinnerung, der gegenwärtige Vorschlag liegt bei 50% über dem, was wir im laufenden mittelfristigen Finanzrahmen finanzieren.
14: Merz erwartet noch keine Einigung zu diesem Thema bei diesem Gipfel.
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16: mit Michelle Gradell. Die Internetwache der Berliner Polizei funktioniert wieder. Anfang der Woche konnten Berlinerinnen und Berliner dort keine Anzeigen erstatten, Hinweise geben oder Demonstrationen anmelden. Grund war eine technische Panne nach einem Software-Update. Inzwischen ist der Fehler behoben und die Internetwache funktioniert wieder.
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18: Teilweise ist es so ein bisschen diesig draußen, so ein Mix aus etwas Sonne, teilweise dichteren Wolken. Aber immerhin bleibt es heute trocken, ruhiger Donnerstag. In der Nacht dann wieder ziemlich frisch, aber immerhin kein Frost. 2 bis 7 Grad, das sind die Temperaturen. Morgen früh dann auch noch ein bisschen kühl. Der Freitag aber insgesamt dann richtig schön, ganz viel Sonne. Und teilweise könnte es noch mal 20 Grad werden.
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18: So, wir gucken mal auf die Stadtautobahn. Noch mal eine knappe Viertelstunde Richtung Treptow ab Detmolder Straße bis zur Buschkrugallee. Und wir haben Stau auf der A111 stadtauswärts, finde ich in Hennigsdorf und Kreuz Oranienburg 12 Minuten. Und da kam gerade noch eine neue Meldung rein in der Gegenrichtung Richtung Berlin. A111 soll es einen Unfall gegeben haben zwischen Kreuz Oranienburg und Hennigsdorf. Stau sehe ich hier noch nicht. Muss man mal schauen. Dann in die Bezirke Köpenick natürlich Staufalle, Wendenschlossstraße, Salvador-Allier. Endestraße da 20 Minuten und in Mariendorf ist die Attila-Straße derzeit ziemlich voll, 13 Minuten. Lange Baustellenstaus in Brandenburg. Es gab gerade einen Unfall auf der A2 Richtung Berlin. Hier Stau zwischen Cieza und Wolin in der Baustelle 33 Minuten. Dann die A9 Richtung Leipzig, hier zwischen Niemeck und Kleinenmarzins 1,5 Stunden. Gegenrichtung Richtung Berlin A9 20 Minuten, dort an der Baustelle Kleinenmarzins. Dann gab es einen Unfall auf der A24 Richtung Berlin zwischen Herzberg und Neuruppin ist geräumt, aber die müssen jetzt dort noch reparieren. 47 Minuten Stau, A24 Richtung Berlin vor Neuruppin. Die neuesten Blitzer in Althunschenhausen, der Neuchener Straße, Tempelhof, Germania Straße. In Mittenwalde wird geblitzt, in Mittenwalde Allee und Birkenwerder in der Havelstraße. Danke euch fürs Bescheid geben und wenn ihr noch einen Stau oder Blitzer gesehen habt, dann ruft gerne an oder schickt eine WhatsApp unter Berlin 20 und dreimal die 19. Gute Fahrt!
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18: Hallo zu euch. Mitbremsen, laut singen, zu viel reden. Kennt ihr, wenn ihr als Autofahrer immer mal wieder jemanden mitnehmt? Wir hatten gerade RS2-Team-Event bei Hertha im Olympiastadion und da gab es auch ein paar Fahrgemeinschaften. Und ich sag mal so, da lernst du deine Kollegen noch mal ganz neu kennen. Hat uns auf die Frage gebracht, was sind die nervigsten Beifahrer? Angela aus Steglitz, die schießt gleich ein ganzes Feuerwerk. Herrlich, hört ihr gleich hier bei 94.3 RS2.

0: Das ist 94.3 RS2. Grüße zu euch. Stichwort Beifahrer. Wenn ihr ein Auto habt, dann sitzt bei euch mit Sicherheit auch immer mal wieder jemand mit drin, der Dinge tut, die euch auf den Sack gehen. Ich sage zum Beispiel immer die aktuelle Geschwindigkeitsbegrenzung an und ich weiß, dass mein Mann das total nervt. Angela aus Steglitz, die hat eine ganze Liste von Dingen, die sie an Beifahrern nervt.
1: Füße raushängen bei der Fahrt, Kaugummis versuchen rauszuspucken, die dann im Fenster innen kleben bleiben. Singen, ganz schlimm. Genauso schlimm ist, den Weg besser zu kennen und einen dann komplett ins Chaos zu führen. Den Sitz verstellen, geht auch gar nicht. Rückenlehne verstellen, so dass man den Seitenspiegel nicht sieht, auch ganz furchtbar. Beifahrer sind schrecklich.
0: Das ist süß gesagt, ihr könnt ja auch mal überlegen. Was nervt euch denn an Beifahrern oder welche Ticks habt ihr als Beifahrer?

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2: 94.3 RS2, gleich was zum Mitsingen im Auto, wenn ihr vielleicht alleine seid. Kann man schön laut mitgrölen. Mit der Houston Calum Scott. 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
2: Ich bin Alexandra Eckel. Guten Tag. In Berlin gehen die Sondierungsgespräche zwischen Linken, Grünen und SPD wieder weiter. Linken-Fraktionschefin Ehralp hatte angekündigt, die gemeinsame Erklärung gegen Antisemitismus auch in einem möglichen Koalitionsvertrag zu schreiben. Auch Grüne und SPD sind zuversichtlich. Vorgestern hatten beide Parteien die Sondierung unterbrochen, weil die Linken-Fraktion einen anderen Entschluss gefasst hatte, als vereinbart war. Im Tierpark musste ein Elefantenjunges wegen eines gebrochenen Stoßzahns behandelt werden. Ein Spezialist aus Belgien war angereist, um den 2-jährigen Bullen Simon zu behandeln. Der junge Elefant hatte sich letzte Woche beim Spielen verletzt. Bei dem Zahn wurde etwa 20 Mal so viel Material gebraucht, wie bei einem menschlichen Zahn nötig gewesen wäre. So ein bisschen Sonne schimmert durch. Es ist ein freundlicher, ruhiger Tag. Es bleibt auf jeden Fall trocken. Temperaturen rappeln sich auch langsam. 16 Grad inzwischen. In der Nacht dann wieder ganz schön frisch, aber kein Frost. 2 bis 7 Grad, das sind auch die Temperaturen, mit denen ihr morgen früh aufsteht. Der Freitag dann insgesamt wunderbar. Richtig, richtig schön und nochmal warm. Bis 20 Grad teilweise.
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2: Wir haben Stau auf dem Stadtring wie gehabt, vor allem Richtung Treptow ab Detmolder Straße bis Buschkrug Allee. 14 Minuten. Dann die 111 stadtauswärts zwischen Hennigsdorf und Kreuz Oranienburg so ein bisschen Stau. 12 Minuten. In der Gegenrichtung gab es auch einen Unfall. Und zwar 111 einwärts zwischen Kreuz Oranienburg und Hennigsdorf. Köpenick. Natürlich an den Baustellen voll der Salvador Allende Straße, Wendenschlossstraße, da braucht ihr wie immer Geduld, genau wie im Fürstenbrunner Weg und in Langwitz in der Attila Straße. Dann nach Brandenburg, es gab einen Unfall auf der A2 Richtung Berlin, die Autobahn ist zwischen Ciesa und Wodin gesperrt. Dann A9 Richtung Leipzig, Pannfahrzeug in der Baustelle zwischen Niemeck und Kleinmarzenz, dahinter Stau 42 Minuten, in der Gegenrichtung Richtung Berlin 20 Minuten und es gab einen Unfall auf der A24 Richtung Berlin zwischen Herzsprung und Neuruppin. Der Unfall ist zwar geräumt, aber die müssen dort noch einiges wieder in Ordnung bringen. 24 Minuten Stau auf der A24. Die neuesten Blitzer in Kreuzberg, Lindenstraße, Wedding, Afrikanische Straße, Luckenwalde, in der Mozartstraße und Neuruppin, Gerhard-Hauptmann-Straße auch einer. Danke euch fürs Bescheid geben. Gute Fahrt.
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2: Und wir spielen gleich wieder Und was machst du so? Unser fröhliches Berufsraten. Ihr sagt mir einen Satz, den ihr ganz oft sagt oder hört bei der Arbeit und ich muss dann rauskriegen, welchen Job ihr macht.

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0: das ist 94.3 RS2. Freut euch gleich auf Miley Cyrus, also ohne Nachnamen, hat sie abgelegt als Künstlernamen. Miley, gleich mit Bass Passwords. Hier ist 94.3 RS2 und wir gucken uns jetzt mal wieder eure Drops an.
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0: Ich begrüße den lieben Mike in Luckenwalde. Hallo.
2: Hallo, Katrin.
0: So, ich habe jetzt auch nur 45 Sekunden Zeit, um deinen Job zu erraten. Und dafür bekomme ich von dir als Hilfe einen Satz, den du ganz oft sagst bei der Arbeit.
2: Bitte haben Sie einen Moment Geduld.
0: Bitte haben Sie einen Moment Geduld. Okay, Zeit läuft. Das klingt irgendwie nach viel Stress und Kundenandrang. Arbeitest du vielleicht in einer Arztpraxis vorne am Tresen und bittest die Patienten um Geduld?
2: Nein.
0: Nein, okay. Baumarkt, da gibt es ja dauernd Fragen von Kunden. Ne? Wo sind die Schrauben oder wo sind die Farben?
2: Nee.
0: Auch nicht. In einem beliebten Restaurant, wo die Gäste auch mal warten müssen und bittest sie kurz um Geduld?
2: Nein.
0: Auch nicht. Telefonhotline, zum Beispiel, keine Ahnung, Bundestag und du verbindest die Leute in die richtige Abteilung, bitte Geduld haben und so?
2: Nein.
0: Auch nicht. Callcenter, zum Beispiel ein Telefonanbieter? Nee, Energieversorger. Versicherung?
2: Nein.
0: Och Mann, oh. Mike, so kann ich nicht arbeiten. Die Zeit ist um, Mike. Was arbeitest du und warum sagst du, haben Sie bitte einen Moment Geduld?
2: Also ich arbeite im Sicherheitsgewerbe. Und auch Veranstaltungen, wenn der Einlass ist und so, bitte haben Sie einen Moment Geduld.
0: Ach, wenn ich mit meiner Karte vor dir stehe und vor mir noch ein paar Leute und du musst aber noch die anderen abchecken.
2: Genau, genau.
0: Bei welcher Veranstaltung warst du zuletzt?
2: Im Huxley's.
0: Ah, im Huxley's, okay, cool.
2: Ja.
0: Da ist der Mike Sicherheitsprofi. Danke, dass wir mal in deinen Job reinhorchen durften, auch wenn ich es nicht erraten habe.
2: Gerne, gerne und dir noch einen schönen Tag.
0: Ganz viele Grüße an die Kollegen.
2: Mach ich, danke dir.
0: Tja, und was macht ihr so? Ich würde auch gerne euren Job anhand eines typischen Satzes aus eurem Berufsleben erraten. Gerne anmelden über WhatsApp 030 94 3 92 94 3. Let's go.

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21: Ich bin Ralf Gulke. Guten Tag. Der Bundestag hat die Immunität von Adis Achmetovic aufgehoben. Ermittler durchsuchten heute mehrere Räume des 33 Jahre alten SPD-Abgeordneten aus Hannover. Nach Medienberichten handelt es sich um das gleiche Ermittlungsverfahren wie beim Berliner SPD-Landeschef Steffen Krach. Hintergrund ist die Ausschreibung eines Klinikgeländes bei Hannover vor einigen Jahren. Krach und auch Achmetovic bestreiten alle Vorwürfe. Nach dem Rücktritt von SPD-Co-Chefin Bärbel Baas soll der Parteivorstand neu gewählt werden. Nun wurde das Datum bekannt. Am 16. und 17. Januar soll in Bremen ein ordentlicher Bundesparteitag stattfinden. Parteichef Lars Klingbeil hatte das um den Jahreswechsel herum angekündigt. Die gesamte Führungsriege der SPD steht zur Wahl. Bislang gibt es noch keine Kandidatinnen und Kandidaten. Nach dem Vorwurf mangelnder US-Unterstützung im Ukraine-Krieg hat Präsident Selenskyj neue Angriffe auf russische Ölraffinerien angekündigt. Damit brüskierte er US-Präsident Trump direkt. Selenskyj sagte der Financial Times, die von Trump einseitig verkündete Energiewaffenruhe habe sich für sein Land erledigt. Der US-Milliardär Musk forderte Selenskyj zum Rücktritt auf. Musk betreibt das für die Ukraine wichtige Satellitennetz Starlink. Bei Rekordregenfällen sind in der türkischen Metropole Istanbul mindestens 2 Menschen ums Leben gekommen. Ein 14-Jähriger erlitt nach Behördenangaben einen tödlichen Stromschlag, als er durchs Wasser lief. Es sind die schwersten Regenfälle in Istanbul seit Beginn der Aufzeichnungen vor mehr als 80 Jahren. Es regnet immer noch, die Schulen sind geschlossen, die Bewohner sind aufgerufen, möglichst zu Hause zu bleiben.
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7: Mit Michelle Gradell. In Berlin startet heute die True Italian Pizza Week. Bis nächste Woche Sonntag machen 45 Pizzerien in der ganzen Stadt mit. Jede bietet 2 besondere Pizzen an, extra für die Aktion. Eine davon gibt es zusammen mit einem Aperol Spritz oder einem alkoholfreien Drink für 18 Euro. Online gibt es eine Übersicht mit allen Pizzerien, die mitmachen.
18: Total ruhig draußen, kaum Wind und so ein Mix aus etwas Sonne und teilweise dichteren Wolken. Es soll heute aber trocken bleiben und die Temperaturen sind ja auch ganz angenehm, derzeit bei 16 Grad. In der Nacht geht es dann wieder runter ins Herbstliche, aber immerhin kein Frost. 2 bis 7 Grad, das ist auch morgen die Temperatur, wenn ihr aufsteht und losgeht. Der Freitag aber insgesamt dann super schön und es wird nochmal richtig warm, teilweise bis 20 Grad.
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18: So, wir schauen mal in die Hauptstadt. Da haben wir die 100 Richtung Treptow, ab Detmolder Straße bis Buschkrugallee, 14 Minuten. Köpenick ist voll, Grünauer Straße, dann haben wir Karlshorst, die Treskoallee, Gesundbrunn, die Wollangstraße und in Brandenburg lange, lange Staus. Es gab einen Unfall auf der A2 Richtung Berlin, inzwischen ist eine Spur wieder offen zwischen Cieza und Wollin, 29 Minuten, Richtung Magdeburg sind es 14 Minuten. A9 Richtung Leipzig, hier zwischen Niemeck und Kleinmarzehn, 28 Minuten, Richtung Berlin 26 Minuten dort an der Baustelle. Dann die A10, östlicher Berliner Ring in Richtung Dreieck Barnim zwischen Erkner und Rüdersdorf 18 Minuten und A24 Richtung Berlin zwischen Neuruppin und Fährbedien 12 Minuten. Die neuesten Blitzer in Wilmersdorf auf der Bundesallee, Pankow-Schönholzer Straße, in Schöneiche auf der Dorfaue ein Blitzer und Ludwigsfelde mal wieder in der Brandenburgischen. Danke euch allen fürs Bescheid geben. Habt ihr noch was, Staus oder Blitzer? Dann ruft uns an oder schickt uns eine WhatsApp unter Berlin 20 und dreimal die 19. Gute Fahrt für euch alle.
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18: So, das Rätsel ist geknackt. Unser aktuelles Quiz mit dem OO wurde endlich gelöst. Fast 2 Wochen habt ihr euch daran die Zähne ausgebissen. Velin aus Alt-Landsberg, die hat gewusst, wie dieser Satz hier zu Ende geht.
22: Mein Kind will am liebsten jeden Tag...
18: Die Auflösung hört ihr gleich und auch Velins Jubelkonzert in ganzer Länge.
22: Oh mein Gott! Wie geil! Das kann nicht wahr sein!
18: Das wird schön, hört ihr gleich.

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0: Guten Donnerstag für euch. Wir wissen endlich, wie dieser Satz hier zu Ende geht.
1: Mein Kind will am liebsten jeden Tag.
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0: Seit 10 Tagen habt ihr gerätselt, was Leas Kind am liebsten jeden Tag will. Wir hatten ja dann irgendwann schon Tipps gegeben, zum Beispiel, dass Lea schwanger ist und deshalb auch permanent Lust auf was ganz Bestimmtes hat, gern 5-mal am Tag. Der letzte Tipp kam heute früh. Es ist was zum Essen und das gibt's im Becher. Ja, und dann war Willin aus Alt-Landsberg dran.
3: Also ich denke, dass Schwangere haben ja meistens auch so Milchspeisegelüste. Vielleicht ist es der Schokopudding.
4: Der Schokopudding. Kann man gut nachvollziehen. Auch als Nicht-Schwangere.
3: Ja, also im Zweifel hätte es auch der Fruchtzwerg sein können. den fand meine Schwester tatsächlich in ihrer Schwangerschaft toll. Okay.
4: Der Schokopudding.
1: Das loggen wir ein.
0: Wir hören rein. Bist du sehr gespannt?
3: Ja, total.
0: Okay.
1: Mein Kind will am liebsten jeden Tag Schokopudding.
3: Oh mein Gott! Wie geil! Das kann nicht wahr sein! Wie cool ist das denn? Ich breche weg, wirklich wahr!
0: Wirklich?
3: Das ist ja ein geiles Geschenk vom 30. Leute. Danke, danke, danke!
0: 4.500 Euro
3: oh
0: für dich, Berlin!
3: Ich zitter, wie cool ist das denn, Leute? Danke, danke, danke.
0: Ja, was für ein Geburtstagsgeschenk, oder? Ihr habt es mitgekriegt. Berlin feiert am Wochenende ihren 30. Geburtstag. Glückwunsch nochmal. Könnt ihr auch nochmal auf Instagram rs2.berlin angucken. So, wie geht's weiter? Ja, mit einem neuen unvollständigen Satz. Erste Spielrunde morgen früh um 7 und das Startgeld, wie immer, 500 Euro.

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14: Ich bin Alexandra Eckel. Guten Tag. Der Bundestag hat die Immunität des SPD-Abgeordneten Adis Achmetovic aufgehoben. Es geht wohl um unzulässige Absprachen im Zusammenhang mit der Ausschreibung eines Klinikgeländes in Lehrte bei Hannover. Informationen sollen gezielt an einen Bewerber weitergegeben worden sein. In dem Fall war auch gegen den Berliner SPD-Spitzenkandidaten Steffen Krach ermittelt und dessen Wohnung durchsucht worden. Achmetovic ist SPD-Chef von Hannover und sitzt seit 5 Jahren im Bundestag. Tag. An der Charité sind viele Pflegekräfte heute und morgen im Streik. Die Gewerkschaft Verdi sagt, betroffen seien die Standorte Mitte, Virchow und Benjamin Franklin. Verdi will durchsetzen, dass der Entlastungstarifvertrag erhalten bleibt und dass Beschäftigte für besonders belastende Schichten einen angemessenen Ausgleich bekommen.
15: Ruhiger Tag ist das. Die Sonne schimmert immer wieder durch die Wolken durch. Es bleibt heute trocken. Wir haben 16 Grad. In der Nacht dann wieder ganz schön frisch, aber immerhin kein Frost. Temperaturen gehen runter auf 2 bis 7 Grad bis morgen früh. So stehen wir auch auf. Warm anziehen, aber die Jacke könnt ihr später ablegen, denn es gibt morgen am Freitag richtig viel Sonne und nochmal bis 20 Grad.
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15: Okay, Stadtring ist voll in beiden Richtungen. Richtung Wedding hier 18 Minuten, Richtung Treptow 27 Minuten. Immer mit kurzen Unterbrechungen, aber naja, so ist es eben. Köpenick ist voll, Friedrichshagener Straße, Salvador-Allende-Straße und so weiter. Karlshorst, die Tresco-Allee, Gesundbrunnen, die Wollangstraße. Hier 27 Minuten sogar. Dann nach Brandenburg. Es gab einen Unfall auf der A2 Richtung Berlin zwischen Ciesa und Wollin. Stau 29 Minuten. Dann die A9 in Richtung Leipzig zwischen Niemeck und Kleinmarzens haben wir eine halbe Stunde. A10 östlicher Berliner Ring Richtung Dreieck Barnim zwischen Erkner und Rüdersdorf 22 Minuten. Und dann gucken wir mal auf die Blitzer. Pankow, Grellstraße, Mitte Afrikanische Straße in Rahnsdorf, Woltersdorfer Landstraße und Märkisches Viertel, Dannenwalder Weg auch ein Blitzer. Dank euch fürs Bescheid geben. Und wenn ihr noch was habt, Staus oder Blitzer, könnt ihr auch gerne anrufen oder eine WhatsApp schicken unter Berlin 20 und dreimal die 19. Gute Fahrt für euch alle.
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15: Wer von euch beobachtet gerne Vögel? Birding ist ja angeblich das neue Trend-Hobby, haben wir auch schon mal drüber berichtet. Rapperin Ikemel hat jetzt sogar ein Video mit dem Nabu gemacht und ihre Follower feiern es. Ist Vogelgucken auch schon in Berlin angekommen? Das hat mein Kollege Nick Sawatzki aus der RSR Morgenshow heute getestet und das war total putzig und unterhaltsam. Hört euch das gleich mal an, hier bei RS2.

0: Gespräch zu euch. 94.3 RS2 ist an. Hier ist Katrin Schiefelbein. Und ja, es klingt wie ein Rentner-Hobby. Aber Vögel beobachten ist immer mehr Trend, auch bei jungen Menschen. Die nennen es Fancy Birding. Die Berliner Rapperin Iki Mel, die ist 29 und hat jetzt ein Video mit dem Nabu gedreht. Und es gibt inzwischen etliche Nachahmer, die nicht lieber wollen, als Vögel zu gucken. Das war natürlich die perfekte Challenge für meinen Kollegen Nick Sawatzki aus unserer RS2 Morgenshow. Der hat heute den Check gemacht mit seinem Fernglas in Steglitz.
1: Hi, wer bist du?
2: Lisa.
3: Und? Victoria.
1: So, wir sitzen hier auf dem wunderschönen Hermann-Illers-Platz. Welche Vögel seht ihr hier?
2: Tauben.
1: Neuer Trend, Birding. Vögel beobachten.
2: Noch nie gehört. Nee, kenne ich auch nicht. Nein, wir sind so alt.
1: Würde euch das ansprechen, wenn man mal kurz drüber nachdenkt? Das ist beruhigt, ja, ist ein bisschen meditativ.
2: Nee, irgendwie nicht. Ich finde Vögel einfach nicht so interessant, muss ich sagen.
1: Okay, aber wenn ihr jetzt mal hier so die Tauben, guck mal, jetzt fliegt gerade wieder an uns vorbei. Kribbelt da nichts?
2: Leider gar nichts. Nee, tut mir leid.
3: Also das grad, so People-Watching ist dann so mehr ein Ding, glaube ich.
2: Ja, genau. Einfach so sitzen und Leute zu beobachten, finde ich lustiger.
1: Ach so, okay, das wäre auch ähnlich. Also da laufen ja auch viele komische Vögel in Berlin rum.
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0: 94.3 RS2. Einen schönen Donnerstagnachmittag für euch gleich mit The Bowser. Macht immer gute Laune. Und dann spiele ich euch noch Lana Del Rey. Habe ich mich gerade gefragt, wie alt ist die eigentlich inzwischen? 41. 94.3 RS2, Berlins bester Musikmix. Gleich geht's weiter.
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7: Ich bin Ralf Gulke. Guten Tag. Beim EU-Gipfel in Brüssel hat Bundeskanzler Merz zusätzliche Mittel für die Ukraine gefordert. Europa müsse alles tun, um der Ukraine über den Winter zu helfen. Während die EU Kiew Unterstützung zusagt, wenden die USA sich, wie es aussieht, immer mehr ab. Der ukrainische Präsident Zelensky kündigte neue Angriffe auf russische Ölraffinerien an. Ein Affront gegen US-Präsident Trump. Der mit Trump verbündete Milliardär Musk forderte Zelensky zum Rücktritt auf. Musk betreibt das für die Ukraine wichtige Satellitennetzwerk Starlink. Es hakt seit Tagen. Nach dem Rücktritt von SPD-Co-Chefin Bärbel Baas soll der Parteivorstand neu gewählt werden. Nun wurde das Datum bekannt. Am 16. und 17. Januar soll in Bremen ein ordentlicher Bundesparteitag stattfinden. Parteichef Lars Klingbeil hatte das um den Jahreswechsel herum angekündigt. Die gesamte Führungsriege der SPD steht zur Wahl. Bislang gibt es noch keine Kandidatinnen und Kandidaten. Zwei Tage nach seiner Krebsoperation ist Papst Leo XIV., wie es aussieht, auf dem Wege der Besserung. Die Ärzte äußerten sich optimistisch über die Genesung des 71-Jährigen. Ein Röntgenbild habe gezeigt, dass sich die operierte Lunge gut erhole, hieß es aus der Gemelli-Klinik in Rom. Leo kann aufstehen und hat gefrühstückt. Bei ihm war Lungenkrebs festgestellt worden. Bei Rekordregenfällen sind in der türkischen Metropole Istanbul mindestens zwei Menschen ums Leben gekommen. Ein 14-Jähriger erlitt nach Behördenangaben einen tödlichen Stromschlag, als er durchs Wasser lief. Es sind die schwersten Regenfälle in Istanbul seit Beginn der Aufzeichnungen vor mehr als 80 Jahren. Es regnet immer noch, die Schulen sind geschlossen, die Bewohner sind aufgerufen, möglichst zu Hause zu bleiben.
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8: Mit Michelle Gradell. Der Tierpark in Friedrichsfelde trauert um Panda Rosi. Der rote Panda ist mit 6 Jahren überraschend verstorben. Die Ursache wird noch untersucht. Möglicherweise spielen Keime eine Rolle. Zurück bleibt das kleine Panda-Baby, das erst im Sommer zur Welt kam. Das Pflegerteam setzt jetzt alles daran, den kleinen roten Panda rund um die Uhr zu versorgen.
9: Sieht gar nicht so schlecht aus. Sonne schimmert immer mal wieder durch. Ein paar Wolken sind auch da. Temperaturen angenehm. 16 Grad und es bleibt auf jeden Fall trocken, auch in der Nacht. Dann nur teilweise wieder Sternen, klar, aber kein Frost. 2 bis 7 Grad. Morgen am Freitag wird es nochmal richtig schön. Also wirklich, wirklich schön. Ganz viel Sonne und bis 20 Grad.
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9: Jo, 27 Minuten auf dem Stadtring A100 Richtung Treptow geht los. Ab Schmargendorf bis zur Buschkrugallee in der Gegenrichtung haben wir 18 Minuten vor der Baustelle. Köpenick zugestaut, Grünauer Straße, Wendenschlossstraße, ihr kennt das inzwischen, Karlshorst, die Treskoallee und Gesundbrunn-Wollangstraße auch. Und wir gucken nach Brandenburg, da gab es ja einen Unfall auf der A2 in Richtung Berlin. Zwischen Wollin und Ziese haben wir derzeit 29 Minuten. Dann A9 Richtung Leipzig, zwischen Niemeck und Kleinmarzenz noch eine Viertelstunde. Dann gab es einen Unfall auf der A10 östlicher Berliner Ring Richtung Dreieck Barnim. Zwischen Rüdersdorf und Erkner sind es derzeit 23 Minuten. Und wir gucken die neuesten Blitze an. In Kreuzberg auf der Lindenstraße, Gesundbrunn-Osloer Straße und in Potsdam in der Dortustraße und in Telz wird auch geblitzt in der Zossener Straße. Danke euch fürs Bescheid geben und wenn ihr auch noch einen Stau oder Blitzer seht, könnt ihr auch gerne anrufen oder eine WhatsApp schicken unter Berlin 20 und 3 mal die 19. Gute Fahrt für euch.
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9: Hey, hey. Gerade geht wieder so eine Nachricht durch WhatsApp. Habt ihr vielleicht auch schon bekommen. Da steht drin, ab Samstag ist KI in WhatsApp verfügbar und hat Zugriff auf alle Chats. Alle Gruppenadmins sollten erweiterter Datenschutz aktivieren. Warum das totaler Humbug ist, das hört ihr gleich. Hier bei 94.3 RS2 gibt's gleich Entwarnung.

0: Das ist 94.3 RS2. Guten Donnerstag für euch. Wie ist das? Habt ihr diese WhatsApp-Warnung auch bekommen? Wichtig für alle Gruppenchats. Ab Samstag ist KI in WhatsApp verfügbar und hat Zugriff auf alle Chats. Alle Gruppenadmins sollten erweiterter Datenschutz aktivieren. Ist nicht neu, aber aktuell geht diese Warnung wieder rum. Marie-Louise Press aus unseren Nachrichten. Die Warnung ist aber ein Hoax, also eine Falschmeldung, oder?
1: Hatte ich letztens selbst im Elternchat der Schule. Kurze Irritation, vermutlich haben alle erstmal überlegt, wer der Admin ist. Lange hat es aber nicht gedauert und dann schrieb jemand zurück, das ist ein Kettenbrief und das stimmt. Er spielt mit zwei Dingen, der angeblichen Gefahr, also Reizthema KI und dem Verantwortungsbewusstsein der Nutzer, weil kurz eine Warnung weiterleiten tut ja im Zweifel nicht weh.
0: Ja, hatten wir auch schon bei uns in der Nachbarschaftsgruppe und alle waren total aufgeregt.
1: Total, aber ganz klare Entwarnung. WhatsApp-Nachrichten sind voll verschlüsselt. Weder Meta noch eine KI lesen Chats mit. Die KI ist sowieso nur aktiv, wenn sie bewusst angesprochen wird. Den erweiterten Datenschutz gibt es zwar, der regelt aber nur, ob zum Beispiel Fotos oder Videos aus Chats automatisch auf dem Handy gespeichert werden können. Deswegen am besten ignorieren, dafür lieber nochmal mit den Kindern sprechen und ein paar Regeln mitgeben, woran man erkennt, dass das Unsinn ist.
0: Interessant. Und die wären?
1: Ja, in dem Brief steht zum Beispiel, Achtung, ab Samstag, da kann man fragen, welcher Samstag, Datum, Zeit fehlt, keine Quelle, kein Absender. In so einem Fall Google-Recherche. Und ganz wichtig, immer wenn eine Nachricht Gefühle auslösen soll, muss man aufpassen. In dem Fall soll das Angst machen und Schuldgefühle auslösen, wenn man nicht weiterleitet oder aktiv wird. Also wenn Gefühle getriggert werden, oberste Regel, kurz innehalten.
0: Also gerne weitersagen, dieser Kettenbrief ist Humbug, aber vielleicht nicht als Kettenbrief weitersagen.

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14: Ich bin Alexandra Eckel. Guten Tag. In Berlin gehen die Sondierungsgespräche zwischen Linken, Grünen und SPD wieder weiter. Linken-Fraktionschefin Ehralp hatte angekündigt, die gemeinsame Erklärung gegen Antisemitismus auch in einem möglichen Koalitionsvertrag zu schreiben. Auch Grüne und SPD sind zuversichtlich. Vorgestern hatten beide Parteien die Sondierung unterbrochen, weil die Linken-Fraktion einen anderen Entschluss gefasst hatte, als vereinbart war. Im Tierpark musste ein Elefantenjunges wegen eines gebrochenen Stoßzahns behandelt werden. Ein Spezialist aus Belgien war angereist, um den 2-jährigen Bullen Simon zu behandeln. Der junge Elefant hatte sich letzte Woche beim Spielen verletzt. Bei dem Zahn wurde etwa 20 Mal so viel Material gebraucht, wie bei einem menschlichen Zahn nötig gewesen wäre.
15: Gerade guckt die Sonne hier wieder durch bei uns in Steglitz. Ist ein total schönes Licht jetzt, wenn die Sonne schon so ein bisschen tiefer steht. Leichte Wolken gibt's, aber insgesamt ja guter, ruhiger Donnerstag. Trocken, 16 Grad derzeit. In der Nacht dann wieder ziemlich frisch, aber immerhin kein Frost. 2 bis 7 Grad. Morgen früh am Freitag auch ein bisschen kühl erstmal, aber danach wird's super schön mit ganz viel Sonne und teilweise sogar nochmal bis 20 Grad.
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15: Ja, Stadtring ist voll in beiden Richtungen. Haben wir hier eine halbe Stunde Stop and Go an den verschiedenen Baustellen. Köpenick ist zugestaut, da immer noch Grünauer Straße, Wendenschlossstraße, Salvador Allende Straße, Karls Horst, die Tresco-Allee, 22 Minuten und Brandenburg. Da gab es einen Unfall auf der A2 Richtung Berlin, immer noch Stau zwischen Ciesa und Würlin, 23 Minuten. Dann Unfall auf der A10 östlicher Ring Richtung Dreieck Barni mit der Baustelle zwischen Erkner und Rüdersdorf, 26 Minuten. A9 in Richtung Leipzig, da haben wir zwischen Niemeck und Kleinmarzehns 20 Minuten. Und die A10 westlicher Berliner Ring, Baustelle Film Richtung Hamburg, 12 Minuten. Und wir gucken zu den Blitzern. Lichtenberg, Meraner Straße, Kreuzberg, Kolumbiadamm, Eberswalde, Angermünder Chaussee und Lübbenau, Berliner Chaussee. Danke euch fürs Bescheid geben und wenn ihr noch was habt, Staus oder Blitzer, könnt ihr uns auch gerne anrufen oder eine WhatsApp schicken unter Berlin 20 und dreimal die 19. Gute Fahrt!
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15: Hey, hey, meine kleine Eigenanalyse. Seid ihr gute Beifahrer? Also ich behaupte ja. Mein Mann sagt was anderes, weil ich so schreckhaft bin. Und so, naja, geht ihm auf den Sack. Aber Kontrolle abgeben ist nicht so mein Ding. Wie ist es mit euch? Was nervt euch am meisten? Wir haben Kerstin und Eva hier in Steglitz getroffen und die Antworten waren her.

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0: Ihr hört 94.3 RS2. Vielen Dank dafür. Stichwort Beifahrer. Wenn ihr ein Auto habt, dann sitzen bestimmt öfter mal Beifahrer neben euch und die können einem manchmal ganz schön auf die Eier gehen, oder? Was stört euch? Was sind die nervigsten Beifahrer? Wir haben Kerstin und Eva hier in Steglitz getroffen und die musste überhaupt nicht lange überlegen.
1: Also für mich macht einen nervigen Beifahrer definitiv aus, wenn er dir immer schon irgendwie gefühlt 2 Kilometer vor der nächsten Ausfahrt oder Ampel oder sonst irgendwas sagt, man muss doch bremsen, bremst doch oder Vorsicht. Wenn Leute einfach so Vorsicht reinschreien und du denkst dir so, um Gottes Willen, was überfahre ich gerade? Das macht mich dann total unruhig und führt dann auch dazu, dass ich irgendwie gar nicht mehr konzentriert fahren kann.
2: Wenn die mitbremsen, wenn die alles kommentieren, wenn die reinquatschen und wenn die Geräusche machen mit, wenn man zu falsch bremst oder zu spät oder so. Oder schreit, ist noch schlimmer.
0: Ja, das mache ich auch manchmal, das ertappt. Hier ist 94.3 RS2, Berlins bester Musikmix jetzt mit Kygo und Khalid.

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11: Ich bin Ralf Gulke. Guten Tag. Nach massivem öffentlichen Druck hat US-Präsident Trump die geplante Live-Übertragung einer Hinrichtung durch das US-Militär abgesagt. Trump erklärte in seinem Online-Dienst, der Amokläufer Nidal Hassan werde wie vorgesehen durch ein Erschießungskommando sterben, aber das werde nicht live übertragen. Hassan hatte 2009 auf dem Militärstützpunkt Fort Hood in Texas 13 Menschen erschossen und war deshalb zum Tode verurteilt worden. In einer Vergabeaffäre hat die Staatsanwaltschaft Hannover das Bundestagsbüro des SPD-Abgeordneten Achmatowitsch sowie drei Privatwohnungen durchsuchen lassen. Dabei seien in Berlin und Hannover Speichermedien sichergestellt worden, so ein Sprecher der Staatsanwaltschaft. Zuvor hatte der Bundestag Achmatowitschs Immunität aufgehoben. In dem Fall geht es um die Ausschreibung eines Klinikgeländes in Lehrte. Die Staatsanwaltschaft ermittelt auch gegen den SPD-Spitzenkandidaten bei der Berlin-Wahl. Krach. Beim EU-Gipfel in Brüssel hat Bundeskanzler Merz zusätzliche Mittel für die Ukraine gefordert. Europa müsse alles tun, um der Ukraine über den Winter zu helfen. Während die EU Kiew Unterstützung zusagt, wenden die USA sich, wie es aussieht, immer mehr ab. Der ukrainische Präsident Zelensky kündigte neue Angriffe auf russische Ölraffinerien an. Ein Affront gegen US-Präsident Trump. Der mit Trump verbündete Milliardär Musk forderte Zelensky zum Rücktritt auf. Musk betreibt das für die Ukraine wichtige Satellitennetzwerk Starlink. Es hakt seit Tagen. Bei Rekordregenfällen sind in der türkischen Metropole Istanbul mindestens 3 Menschen ums Leben gekommen. Ein 14-Jähriger erlitt nach Behördenangaben einen tödlichen Stromschlag, als er durchs Wasser lief. Es sind die schwersten Regenfälle in Istanbul seit Beginn der Aufzeichnungen. Es regnet immer noch, die Schulen sind geschlossen und die Bewohner aufgerufen, möglichst zu Hause zu bleiben.
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12: Mit Michel Gradell. Die Internetwache der Berliner Polizei funktioniert wieder. Anfang der Woche konnten Berlinerinnen und Berliner dort keine Anzeigen erstatten, Hinweise geben oder Demonstrationen anmelden. Grund war eine technische Panne nach einem Software-Update. Inzwischen ist der Fehler behoben und die Internetwache funktioniert wieder.
13: Richtig schöner Abend. Steht euch bevor, bis die Sonne weg ist und auch in der Nacht bleibt es trocken. Es wird wieder ganz schön frisch, aber diesmal kein Frost. Temperaturen zwischen 1 und 7 Grad. Morgen der Freitag dann auch erstmal kühl, ein bisschen neblig früh, aber danach wird es richtig schön mit ganz viel Sonne und bis zu 21 Grad.
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13: Viel los, Stadtring zum Beispiel. Richtung Treptow 28 Minuten ab Schmargendorf, gegen Richtung da vorm Siemensdamm runter bis Schmargendorf 14 Minuten. In Köpenick die Straßen voll durch die Baustellen. Klinikerstraße, Salvador Allende Straße, ihr braucht Geduld. Auch in Karshorst auf der Tresco Allee und an der Petersburger Straße dort an der Baustelle. Nach Brandenburg, da ist der Unfall gerade weggeräumt. Wieder an der gleichen Stelle ein Unfall, A2 Richtung Berlin zwischen Ziesa und Bodin 39 Minuten. Dann Unfall auf der A10 östlicher Ring Richtung Dreieck Barnim zwischen Erkner und Rüdersdorf 26 Minuten. Dann die A10 westlicher Ring Baustelle Vilpen Richtung Hamburg 24 Minuten und Richtung Leipzig 14 Minuten. Die neuesten Blitzer Lichtenberg auf der Rienstraße, Oberschöneweide an der Wuhlheide, in Biesdorf Apollofalter Allee und in Schöneiche Geschwister-Scholl-Straße. So, habt ihr auch noch was? Staus oder Blitzer? Dann ruft uns an oder schickt uns eine WhatsApp unter Berlin 20 und 3x die 19 und wir wünschen euch eine gute Fahrt.
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13: Hi. Wir wollen euer Leben jetzt im Herbst noch ein bisschen schöner machen. Ich meine, wenn Wetter ist wie heute, ist es ja fantastisch. Vielleicht habt ihr da Lust, euren Balkon dann nochmal neu zu sortieren oder vielleicht auf Herbst so ein bisschen schick zu machen, auch mit Lichterketten. Wie auch immer, wir schenken euch 1.000 Euro Herbstprämie. Wie ihr euch diese sichert, das hört ihr gleich hier bei 94.3 RS2.

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0: So ein schöner Herbstabend. Hi, 94.3 RS2 an diesem Donnerstag und wir machen es uns jetzt mal ein bisschen gemütlich.
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0: Genau, es geht nach Hause zu euch. Was wolltet ihr euch schon immer leisten oder gönnen oder was wünscht ihr euch? Smarte Lampen, die ihr mit dem Handy dimmen könnt? Oder einen Wasserdampfkamin, habe ich mir gerade mal angeguckt. Der neueste Scheiß bei Kaminen ohne echtes Feuer. Das Ding macht dreidimensionale Flammen. 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
1: Ich bin Alexandra Eckel. Guten Tag. Der Bundestag hat die Immunität des SPD-Abgeordneten Adis Achmetovic aufgehoben. Es geht wohl um unzulässige Absprachen im Zusammenhang mit der Ausschreibung eines Klinikgeländes in Lehrte bei Hannover. Informationen sollen gezielt an einen Bewerber weitergegeben worden sein. In dem Fall war auch gegen den Berliner SPD-Spitzenkandidaten Steffen Krach ermittelt und dessen Wohnung durchsucht worden. Achmetovic ist SPD-Chef von Hannover und sitzt seit 5 Jahren im Bundestag. Tag. An der Charité sind viele Pflegekräfte heute und morgen im Streik. Die Gewerkschaft Verdi sagt, betroffen seien die Standorte Mitte, Virchow und Benjamin Franklin. Verdi will durchsetzen, dass der Entlastungstarifvertrag erhalten bleibt und dass Beschäftigte für besonders belastende Schichten einen angemessenen Ausgleich bekommen. Schöner, ruhiger Donnerstagabend für euch. Temperaturen immer noch so bei 16 Grad. Und dann geht's langsam wieder runter, wenn die Sonne in einer reichlichen halben Stunde weg ist. Temperaturen gehen runter auf 6 Grad in der Hauptstadt, aber teilweise auch nur 1 Grad im Süden Brandenburgs. Morgen der Freitag, dann teilweise eben ganz schön kalt erstmal zum Start in den Tag. Ein bisschen neblig vielleicht auch, aber danach kommt die Sonne, löst alles auf und es wird richtig schön und es sollen doch noch mal 21 Grad werden.
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1: Ja, Stadtring ist voll an den üblichen Baustellen in beiden Richtungen. Jeweils 25 Minuten Stop and Go. Die 115 statt einwärts, Stau in der Baustelle zwischen Kleinmachnow und Spanische Allee, Viertelstunde. Köpenick noch an den üblichen Baustellen, Wendenschlossstraße zum Beispiel 21 Minuten, Tresco Allee 19 und Petersburger Straße in Friedrichshain 17 Minuten. Nach Brandenburg, es gab schon wieder einen Unfall auf der A2 Richtung Berlin in der Baustelle zwischen Ciesa und Wolin, über eine halbe Stunde Stau. A10 östlicher Ring Richtung Dreieck Barnim zwischen Erkner und Rüdersdorf vor der Mühlenfließbrücke 24 Minuten und A10 westlicher Berliner Ring, die Baustelle Föhm Richtung Hamburg 29 Minuten. Die neuesten Blitzer in Charlottenburg in der Bismarckstraße, Biesdorf-Blumberger Damm in Bötzow in der Dorfauer und Rüdersdorf am Stolp wird auch geblitzt. Danke euch fürs Bescheidgeben. Gute Fahrt.
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1: So, das Rätsel ist geknackt. Unser aktuelles Quiz mit dem OO wurde endlich gelöst. Fast 2 Wochen habt ihr euch daran die Zähne ausgebissen. Velin aus Alt-Landsberg, die hat gewusst, wie dieser Satz hier zu Ende geht.
2: Mein Kind will am liebsten jeden Tag...
1: Die Auflösung hört ihr gleich und auch Velins Jubelkonzert in ganzer Länge.
3: Oh mein Gott! Wie geil!

0: 10 Tagen habt ihr gerätselt, was Leas Kind am liebsten jeden Tag will. Wir hatten ja dann irgendwann schon Tipps gegeben, zum Beispiel, dass Lea schwanger ist und deshalb auch permanent Lust auf was ganz Bestimmtes hat, gern 5-mal am Tag. Der letzte Tipp kam heute früh. Es ist was zum Essen und das gibt's im Becher. Ja, und dann war Verlin aus Alt-Landsberg dran.
1: Also ich denke, dass Schwangere haben ja meistens auch so Milchspeisegelüste. Vielleicht ist es der Schokopudding.
2: Der Schokopudding. Kann man gut nachvollziehen, auch als
1: Nicht-Schwangere. Ja, also im Zweifel hätte es auch der Fruchtzwerg sein können. den fand meine Schwester tatsächlich in ihrer Schwangerschaft toll. Okay.
2: Der Schokopudding.
3: Das loggen
2: wir
3: ein.
2: Wir hören rein. Bist du sehr gespannt?
1: Ja, total.
2: Okay.
3: Mein Kind will am liebsten jeden Tag Schokopudding.
1: Oh mein Gott! Wie geil! Das kann nicht wahr sein! Wie cool ist das denn? Ich breche weg, wirklich wahr!
2: Wirklich?
1: Das ist ja ein geiles Geschenk von 30. Leute. Danke, danke, danke!
2: 4.500 Euro
1: oh
2: für dich, Berlin!
1: Wie cool ist das denn, Leute? Danke, danke, danke.
0: Ja, was für ein Geburtstagsgeschenk, oder? Ihr habt es mitgekriegt. Berlin feiert am Wochenende ihren 30. Geburtstag. Glückwunsch nochmal. Könnt ihr auch nochmal auf Instagram rs2.berlin angucken. So, wie geht's weiter? Ja, mit einem neuen unvollständigen Satz. Erste Spielrunde morgen früh um 7 und das Startgeld, wie immer, 500 Euro.

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Einen schönen Donnerstagabend für euch. Die letzte Sonne verwöhnt gerade noch eure Augen und für eure Ohren habe ich gleich BTS. Swim hört ihr? Und Daddy Yankee und Konkurrenz.

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4: Ich bin Ralf Gulke. Guten Abend. Bundeswirtschaftsministerin Reiche muss einen Beitrag auf Instagram über die Linkspartei vorläufig vom Profil ihres Ministeriums nehmen. Ein Eilantrag der Linken hatte vor dem Bundesverfassungsgericht Erfolg. Reiche sprach in dem Video über eine Partei, die Antisemitismus offen lebe. Die Linkspartei klagte und stellte außerdem einen Eilantrag mit dem Ziel, das Video zu entfernen. Nach massivem öffentlichen Druck hat US-Präsident Trump die geplante Live-Übertragung einer Hinrichtung durch das US-Militär abgesagt. Trump erklärte in seinem Online-Dienst, der Amokläufer Nidal Hassan werde wie vorgesehen durch ein Erschießungskommando sterben, aber das werde nicht live übertragen. Hassan hatte 2009 auf dem Militärstützpunkt Fort Hood in Texas 13 Menschen erschossen und war deshalb zum Tode verurteilt worden. In einer Vergabeaffäre hat die Staatsanwaltschaft Hannover das Bundestagsbüro des SPD-Abgeordneten Achmatowitsch sowie drei Privatwohnungen durchsuchen lassen. Dabei seien in Berlin und Hannover Speichermedien sichergestellt worden, so ein Sprecher der Staatsanwaltschaft. Zuvor hatte der Bundestag Achmatowitschs Immunität aufgehoben. In dem Fall geht es um die Ausschreibung eines Klinikgeländes in Lehrte. Die Staatsanwaltschaft ermittelt auch gegen den SPD-Spitzenkandidaten bei der Berlin-Wahl. Krach. Beim EU-Gipfel in Brüssel hat Bundeskanzler Merz zusätzliche Mittel für die Ukraine gefordert. Europa müsse alles tun, um der Ukraine über den Winter zu helfen. Während die EU Kiew Unterstützung zusagt, wenden die USA sich, wie es aussieht, immer mehr ab. Der ukrainische Präsident Zelensky kündigte neue Angriffe auf russische Ölraffinerien an. Ein Affront gegen US-Präsident Trump. Der mit Trump verbündete Milliardär Musk forderte Zelensky zum Rücktritt auf. Musk betreibt das für die Ukraine wichtige Satellitennetzwerk Starlink. Es hakt seit Tagen. Bei Rekordregenfällen sind in der türkischen Metropole Istanbul mindestens 3 Menschen ums Leben gekommen. Ein 14-Jähriger erlitt nach Behördenangaben einen tödlichen Stromschlag, als er durchs Wasser lief. Es sind die schwersten Regenfälle in Istanbul seit Beginn der Aufzeichnungen. Es regnet immer noch, die Schulen sind geschlossen und die Bewohner aufgerufen, möglichst zu Hause zu bleiben.
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5: mit Michelle Gradell. In Berlin startet heute die True Italian Pizza Week. Bis nächste Woche Sonntag machen 45 Pizzerien in der ganzen Stadt mit. Jede bietet 2 besondere Pizzen an, extra für die Aktion. Eine davon gibt es zusammen mit einem Aperol Spritz oder einem alkoholfreien Drink für 18 Euro. Online gibt es eine Übersicht mit allen Pizzerien, die mitmachen.
6: Ein ruhiger Donnerstag geht zu Ende, zumindest was das Wetter angeht. War ja zum Schluss noch ganz hübsch. In der Nacht auch teilweise sternenklar und es wird frisch bei Temperaturen zwischen 1 Grad ganz im Süden Brandenburgs bis 7 Grad im Norden. Berlin so mit 6 Grad dazwischen. Morgen der Freitag, erst so ein bisschen neblig, aber danach richtig schön, ganz viel Sonne, wenige Wolken und nochmal bis 21 Grad.
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6: Die Stadtautobahn ist immer noch wahnsinnig voll in beiden Richtungen, mit kleinen Unterbrechungen bestimmt so 25 Minuten. Richtung Treptow geht's los ab Schmargendorf bis Buschkrugallee und in der Gegenrichtung ab Dreieck Neukölln bis Kreuz-Schöneberg und dann nochmal ab Schmargendorf bis Siemensdamm. Ihr braucht Geduld. Auch in Köpenick nach wie vor noch an den Baustellen, da Wendenschlossstraße, Indira Gandhi Straße, Treskoallee in Karlshorst auch und Petersburger in Friedrichshain. Dann schauen wir mal nach Brandenburg. Ja, der eine Unfall weggeräumt und schon kracht's wieder auf der A2 Richtung Berlin zwischen Ziesa und Wollin. Derzeit 40 Minuten Stau dahinter. A10 östlicher Ring Richtung Dreieck Barnim, Baustelle zwischen Erkner und Rüdersdorf 24 Minuten. Und A10 westlicher Berliner Ring, die Baustelle Vöben in Richtung Hamburg 25 Minuten. Die neuesten Blitzer in Wedding auf der Müllerstraße, Reinickendorf Residenzstraße, in Nauen Dechtower Damm und Schönefeld Schönefelder Allee. Ich danke euch fürs Bescheid geben. Kommt gut an, ja?
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6: Wer von euch beobachtet gerne Vögel? Birding ist ja angeblich das neue Trend-Hobby, haben wir auch schon mal drüber berichtet. Rapperin Ikimel hat jetzt sogar ein Video mit dem Nabu gemacht und ihre Follower feiern es. Ist Vogelgucken auch schon in Berlin angekommen? Das hat mein Kollege Nick Sawatzki aus der RS2-Morgenshow heute getestet und das war total putzig und unterhaltsam. Hört euch das gleich mal an, hier bei RS2.

0: Hey zu euch, 94.3 RS2 ist an. Hier ist Katrin Schiefelbein und ja, es klingt wie ein Rentner-Hobby. Aber Vögel beobachten ist immer mehr Trend, auch bei jungen Menschen, die nennen es Fancy Birding. Die Berliner Rapperin Iki Mel, die ist 29 und hat jetzt ein Video mit dem Nabu gedreht und es gibt inzwischen etliche Nachahmer, die nichts lieber wollen, als Vögel zu gucken. Das war natürlich die perfekte Challenge für meinen Kollegen Nick Sawatzki aus unserer RS2 Morgenshow. Der hat heute den Check gemacht mit seinem Fernglas in Steglitz.
1: Ich stehe hier mit, wer bist du?
2: Tobi.
1: Ihr seht hier auf diesem wunderschönen Platz tolle Vögel.
2: Ja, das ist richtig. Tauben.
1: Wenn du jetzt die Tauben beobachtest, macht das was mit dir direkt?
2: Ja, das beruhigt mich, muss ich sagen, innerlich.
1: Sicher?
2: Äußerlich denke ich mir so, da will man einfach durchrennen und dann ist das Ganze weg.
1: Wie so ein kleines Kind.
2: Genau.
1: Gibt auch Krähen hier, ne, oder? Was ist besser oder schlimmer?
2: Na, Tauben, die scheißen alles voll.
1: Aber sagt man ja, ne?
2: Bringt Glück, wenn man angeschissen wird.
1: Wurdest du schon?
2: Ja, von einer Taube tatsächlich. Ja,
1: war und?
2: Ein beschissener Tag.
1: Kein Glück gehabt danach mehr.
2: Ja, kein Glück. Da dann ging alles bergab.
1: Okay, dann ergibt es ja keinen Sinn, das Sprichwort. Oder?
2: Ja, ich bin der Beweis.
1: Okay, also würdest du jetzt anfangen mit Birding? Also so mal dich hinsetzen auf eine Bank und Vögel beobachten?
2: Wenn ich die Zeit dazu hätte, bestimmt.
1: Also eher nicht?
2: Eher nicht.
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Stau. 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Aber dann ein Song, den du liebst. Direkt danach einer, den du seit Jahren

0: 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Guten Donnerstag für euch. Wie ist das? Habt ihr diese WhatsApp-Warnung auch bekommen? Wichtig für alle Gruppenchats. Ab Samstag ist KI in WhatsApp verfügbar und hat Zugriff auf alle Chats. Alle Gruppenadmins sollten erweiterter Datenschutz aktivieren. Ist nicht neu, aber aktuell geht diese Warnung wieder rum. Marie-Louise Press aus unseren Nachrichten. Die Warnung ist aber ein Hoax, also eine Falschmeldung, oder?
1: Hatte ich letztens selbst im Elternchat der Schule. Kurze Irritation, vermutlich haben alle erstmal überlegt, wer der Admin ist. Lange hat es aber nicht gedauert und dann schrieb jemand zurück, das ist ein Kettenbrief und das stimmt. Er spielt mit zwei Dingen, der angeblichen Gefahr, also Reizthema KI und dem Verantwortungsbewusstsein der Nutzer, weil kurz eine Warnung weiterleiten tut ja im Zweifel nicht weh.
0: Ja, hatten wir auch schon bei uns in der Nachbarschaftsgruppe und alle waren total aufgeregt.
1: Total, aber ganz klare Entwarnung. WhatsApp-Nachrichten sind voll verschlüsselt. Weder Meta noch eine KI lesen Chats mit. Die KI ist sowieso nur aktiv, wenn sie bewusst angesprochen wird. Den erweiterten Datenschutz gibt es zwar, der regelt aber nur, ob zum Beispiel Fotos oder Videos aus Chats automatisch auf dem Handy gespeichert werden können. Deswegen am besten ignorieren, dafür lieber nochmal mit den Kindern sprechen und ein paar Regeln mitgeben, woran man erkennt, dass das Unsinn ist.
0: Interessant. Und die wären?
1: Ja, in dem Brief steht zum Beispiel, Achtung, ab Samstag, da kann man fragen, welcher Samstag, Datum, Zeit fehlt, keine Quelle, kein Absender. In so einem Fall Google-Recherche. Und ganz wichtig, immer wenn eine Nachricht Gefühle auslösen soll, muss man aufpassen. In dem Fall soll das Angst machen und Schuldgefühle auslösen, wenn man nicht weiterleitet oder aktiv wird. Also wenn Gefühle getriggert werden, oberste Regel kurz innehalten.
0: Also gerne weitersagen, dieser Kettenbrief ist Humbug, aber vielleicht nicht als Kettenbrief weitersagen.
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4: Es ist 6:55, ich bin Philipp Nützig, guten Abend. Ausweis, Führerschein und Krankenkassenkarte auf dem Smartphone. Der Bundestag hat grünes Licht für die digitale Brieftasche gegeben. Außerdem wurde eine Reform beschlossen, die die überlasteten Notaufnahmen entlasten soll. Ein großer Teil davon, sowohl bei Notrufen als auch in den Krankenhäusern, soll es künftig eine Ersteinschätzung geben, ob Patienten wirklich ein Fall für die Notaufnahme sind. Bundesgesundheitsminister Lindemann sagt:
5: Mit diesem Notfallwegweiser kommen die Patienten so immer an die richtige Stelle. Die Notaufnahmen werden entlastet und können sich in Zukunft auf die Fälle konzentrieren, die wirklich schnelle Hilfe brauchen.
4: Wer in Deutschland zur Miete wohnt, muss immer mehr dafür bezahlen. Im Moment liegen die Preise fast 4% über dem Vorjahreszeitraum. Das hat das Kieler Institut für Weltwirtschaft mitgeteilt. Je nach Region gibt's aber Unterschiede. Die teuerste Großstadt ist und bleibt München. Den größten Anstieg gab's hingegen in Hamburg, Düsseldorf und Köln. Um das Thema Mieten geht es heute auch bei einem Wohngipfel in Berlin. An den Tankstellen müssen Autofahrer auch weiterhin tief in die Tasche greifen. Eine Analyse des Deutschen Instituts für Wirtschaftsforschung zeigt, nur 2/3 des Tankrabatts werden auch weitergegeben. Die Steuersenkung bei Benzin und Diesel gilt noch bis Ende des Jahres. Wer mit dem Auto von Deutschland aus nach Dänemark fährt, muss auch weiter mit Grenzkontrollen rechnen. Die dänische Regierung hat die Maßnahme um weitere 6 Monate verlängert. Begründet wird das Ganze mit einer ernsten Sicherheitslage im Land. Die Schaltsekunde wird nächstes Jahr abgeschafft. Das haben Fachleute beschlossen. Sie gleicht bisher Unterschiede zwischen Uhrzeit und Erdrotation aus, kann aber Computersysteme stören. Im Alltag merken wir erstmal nichts davon. Die letzte Schaltsekunde wurde vor knapp 10 Jahren eingefügt.
6: Es ist locker bewölkt und ja, genauso geht's auch in die Nacht. Temperaturen sinken, teilweise auf 1 Grad ganz im Süden Brandenburgs, 6 Grad in Berlin. Morgen, der Freitag, startet dann auch erstmal wieder ein bisschen kühl, aber danach wird's super schön und nochmal richtig warm. Bis 21 Grad sind teilweise angesagt.
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1: Es ist 7:05. Ich bin Philipp Nützig. Guten Abend. Der Bundestag hat heute die Notfallreform und die digitale Brieftasche beschlossen. Die Reform soll die Notaufnahmen entlasten. Sowohl bei Notrufen als auch in den Krankenhäusern soll es künftig eine Ersteinschätzung geben, ob Patienten wirklich ein Fall für die Notaufnahme sind oder doch für eine Bereitschaftspraxis. Mit der digitalen Brieftasche sollen Ausweis, Führerschein und Krankenkassenkarte aufs Smartphone kommen. Das Ganze ist aber nicht Pflicht. Die App dafür soll es ab Januar geben. Am Frankfurter Flughafen wächst die Sorge, dass Kerosin knapp werden könnte. Grund sind Probleme mit einer Pipeline. Die Lufthansa hat bereits reagiert. Schon vor dem Abflug nach Frankfurt sollen einige Flugzeuge der Airline noch mehr Kraftstoff aufnehmen. Flüge werden wohl nicht gestrichen, sagte Luftfahrtexperte Heinrich Großbongard bei NTV.
2: Im Frühjahr war es ja so, dass die Gefahr bestand, dass wir in ganz Europa zu wenig Treibstoff haben. Jetzt liegt es einfach daran, dass lokal die Versorgung nicht funktioniert, weil die Tankschiffe nicht voll beladen werden können, die Frankfurt versorgen und die Pipeline offenbar gerade gewartet wird. Und da ruckelt es ein wenig.
1: Deutschland und Frankreich wollen das Verbrenner aus in der EU lockern. Kanzler Merz und Präsident Macron haben sich offenbar darauf geeinigt, dass Autohersteller ihre CO2-Emissionen weniger stark senken müssen. Damit könnten auch nach 2035 mehr neue Benzin- und Dieselautos verkauft werden. Die EU muss noch zustimmen. In Berlin sitzen Linke, SPD und Grüne wieder zusammen an einem Tisch, um eine Koalition zu schmieden. Heute wurden die Sondierungen fortgesetzt. Die Gespräche waren zuletzt unterbrochen worden, weil sich die Linke nicht an Absprachen gehalten haben soll. Bundeswirtschaftsministerin Reiche muss ein Instagram-Video über die Linkspartei löschen. Das hat das Bundesverfassungsgericht entschieden. Reiche hatte der Partei vorgeworfen, offen antisemitisch zu sein. Für die Attacke hatte sie den offiziellen Account ihres Ministeriums genutzt. Das dürfe sie nicht, so die Richter.
3: Ein ruhiger Donnerstag geht zu Ende, zumindest was das Wetter angeht. War ja zum Schluss noch ganz hübsch. In der Nacht auch teilweise sternenklar und es wird frisch bei Temperaturen zwischen 1 Grad ganz im Süden Brandenburgs bis 7 Grad im Norden. Berlin so mit 6 Grad dazwischen. Morgen der Freitag, erst so ein bisschen neblig, aber danach richtig schön, ganz viel Sonne, wenige Wolken und nochmal bis 21 Grad.
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3: Es ist 8:05. Ich bin Philipp Nützig. Guten Abend. Der Bundestag hat eine Reform beschlossen, die die Notaufnahmen entlasten soll. Künftig soll etwa schon am Telefon eingeschätzt werden, ob ein Patient wirklich in die Notaufnahme muss oder doch in eine Bereitschaftspraxis. Außerdem gab es das Go für die digitale Brieftasche. Der SPD-Abgeordnete Parsamavi hat an dem Gesetz dafür gearbeitet. Er sagt:
4: Wie oft müssen Menschen heute noch einen Ausweis vorzeigen, Dokumente nachreichen oder dieselben Angaben mehrfach machen? Das kostet uns allen Zeit und Nerven. Die europäische digitale Brieftasche soll es ermöglichen, sich künftig mit dem Smartphone auszuweisen und weitere Nachweise digital vorzulegen.
3: Da geht's dann etwa um Führerschein oder Krankenkassenkarte. Die App dafür soll es ab Januar geben. Der Tankrabatt zeigt wohl nicht ganz den Effekt, den er haben sollte. Das Deutsche Institut für Wirtschaftsforschung sagt, die Steuersenkung wird nur in Teilen an die Verbraucher weitergegeben. Jana Klonikowski.
5: Seit Anfang des Monats gibt es den Tankrabatt wieder und durch diese Steuersenkung sollten die Preise an den Zapfsäulen um gut 17 Cent pro Liter purzeln. Die Realität sieht aber anders aus, da sind es im Schnitt nur 10 bis 11 Cent. Ob und wie stark der Tankrabatt weitergegeben wird, hängt von Raffinerien und Großhändlern und dem Wettbewerb ab, heißt es vom DIW. Die Experten fordern das Bundeskartellamt auf, da noch stärker draufzuschauen.
3: Deutschland und Frankreich wollen das Verbrenner aus in der EU lockern. Kanzler Merz und Präsident Macron haben sich offenbar darauf geeinigt, dass Autohersteller ihre CO2-Emissionen weniger stark senken müssen. Damit könnten auch nach 2035 mehr neue Benzin- und Dieselautos verkauft werden. Die EU muss noch zustimmen. Am 16. und 17. Januar will die SPD auf einem Bundesparteitag in Bremen ihre Doppelspitze neu wählen. Bärbel Baas war aus gesundheitlichen Gründen zurückgetreten. Offen ist, ob Lars Klingbeil erneut antritt. Die Umfragewerte sind schlecht und die Jusos hoffen auf frischen Wind für die Partei. Papst Leo geht es nach seiner OP offenbar schon besser. Er hat eine gute Nacht im Krankenhaus verbracht, heißt es aus dem Vatikan. Bei einer Operation am Dienstag hatten die Ärzte festgestellt, dass der Papst Lungenkrebs hat.
6: Es ist locker bewölkt und ja, genauso geht's auch in die Nacht. Temperaturen sinken, teilweise auf 1 Grad ganz im Süden Brandenburgs, 6 Grad in Berlin. Morgen der Freitag startet dann auch erstmal wieder ein bisschen kühl, aber danach wird's super schön und nochmal richtig warm. Bis 21 Grad sind teilweise angesagt.
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1: Es ist 5:10. Ich bin Fabian Hoffmann. Guten Abend. Der Bundestag hat eine Reform beschlossen, die die Notaufnahmen entlasten soll. Künftig soll etwa schon am Telefon eingeschätzt werden, ob ein Patient wirklich in die Notaufnahme muss oder doch in eine Bereitschaftspraxis. Außerdem gab es das Go für die digitale Brieftasche. Der SPD-Abgeordnete Pasa Mavi hat an dem Gesetz dafür mitgearbeitet. Er sagt:
2: Wie oft müssen Menschen heute noch einen Ausweis vorzeigen, Dokumente nachreichen oder dieselben Angaben mehrfach machen? Das kostet uns allen Zeit und Nerven. Die europäische digitale Brieftasche soll es ermöglichen, sich künftig mit dem Smartphone auszuweisen und weitere Nachweise digital vorzulegen.
1: Da geht's dann etwa um Führerschein oder Krankenkassenkarte. Die App dafür soll's ab Januar geben. Der Tankrabatt zeigt wohl nicht ganz den Effekt, den er haben sollte. Das Deutsche Institut für Wirtschaftsforschung sagt, die Steuersenkung wird nur in Teilen an die Verbraucher weitergegeben. Jana Klonikowski.
3: Seit Anfang des Monats gibt es den Tankrabatt wieder und durch diese Steuersenkung sollten die Preise an den Zapfsäulen um gut 17 Cent pro Liter purzeln. Die Realität sieht aber anders aus, da sind es im Schnitt nur 10 bis 11 Cent. Ob und wie stark der Tankrabatt weitergegeben wird, hängt von Raffinerien und Großhändlern und dem Wettbewerb ab, heißt es vom DIW. Die Experten fordern das Bundeskartellamt auf, da noch stärker draufzuschauen.
1: In Deutschland wird wieder mehr gehustet und geschnieft. Mit den sinkenden Temperaturen geht die Erkältungssaison los. Laut RKI müssen wieder mehr Menschen mit Atemwegsinfekten zum Arzt. Neben der klassischen Grippe nehmen auch Corona-Fälle leicht zu. Das sei aber üblich für diese Jahreszeit. Deutschland und Frankreich wollen das Verbrenner aus in der EU lockern. Kanzler Merz und Präsident Macron haben sich offenbar darauf geeinigt, dass Autohersteller ihre CO2-Emissionen weniger stark senken müssen. Damit könnten auch nach 2035 mehr neue Benzin- und Dieselautos verkauft werden. Die EU muss noch zustimmen. Zwei Spiele, zwei Siege. Für Bayer Leverkusen läuft's in der Europa League. Gegen Lech Posen hat die Werkself beim 4:0 Erfolg nichts anbrennen lassen. Bisher haben die Leverkusener übrigens auch noch kein Gegentor gekriegt.
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5: Es ist 5 vor 11. Ich bin Fabian Hoffmann. Guten Abend. Ausweis, Führerschein und Krankenkassenkarte auf dem Smartphone. Der Bundestag hat grünes Licht für die digitale Brieftasche gegeben. Außerdem wurde eine Reform beschlossen, die die überlasteten Notaufnahmen entlasten soll. Ein großer Teil davon, sowohl bei Notrufen als auch in den Krankenhäusern, soll es künftig eine Ersteinschätzung geben, ob Patienten wirklich ein Fall für die Notaufnahme sind. Bundesgesundheitsminister Carsten Linnemann.
6: Mit diesem Notfallwegweiser kommen die Patienten so immer an die richtige Stelle. Die Notaufnahmen werden entlastet und können sich in Zukunft auf die Fälle konzentrieren, die wirklich schnelle Hilfe brauchen.
5: Wer in Deutschland zur Miete wohnt, muss immer mehr dafür zahlen. Im Moment liegen die Preise fast 4% über dem Vorjahreszeitraum. Das hat das Kieler Institut für Weltwirtschaft mitgeteilt. Teuerste Großstadt ist und bleibt München. Den größten Anstieg gab's in Hamburg. Die Altersgrenze für die Brustkrebsfrüherkennung wird herabgesetzt auf 45 Jahre. Frauen können dann schon 5 Jahre früher kostenlos zur Mammographie gehen. Die neue Regelung soll nächsten Sommer starten. Ab 2028 sollen Frauen auch persönliche Einladungen zur Untersuchung bekommen. Die Schaltsekunde wird nächstes Jahr abgeschafft. Das haben Fachleute beschlossen. Sie gleicht bisher Unterschiede zwischen Uhrzeit und Erdrotation aus, kann aber Computersysteme stören. Im Alltag merken wir erstmal nichts davon. Die letzte Schaltsekunde wurde vor knapp 10 Jahren eingefügt. Papst Leo geht es nach seiner OP offenbar schon besser. Er hat eine gute Nacht im Krankenhaus verbracht, heißt es aus dem Vatikan. Bei einer OP am Dienstag hatten die Ärzte festgestellt, dass der Papst Lungenkrebs hat. 2 Spiele, 2 Siege. Für Bayer Leverkusen läuft's in der Europa League. Gegen Lech Posen hat die Werkself beim 4:0 Erfolg nichts anbrennen lassen. Bisher haben die Leverkusener übrigens auch noch kein Gegentor gekriegt.
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2: Es ist 5:12. Ich bin Fabian Hoffmann. Guten Abend. Millionen Raucher müssen in Deutschland bald tiefer in die Tasche greifen. Der Bundestag hat die Erhöhung der Tabaksteuer beschlossen. Bis 2030 steigt der Preis einer Schachtel mit 20 Zigaretten dann von rund 8 auf knapp 12 Euro. Teurer werden unter anderem auch Zigarren- und Wasserpfeifentabak. Die Bundesregierung erwartet zusätzliche Steuereinnahmen in Milliardenhöhe. Sie sieht aber auch Vorteile für den Gesundheitsschutz. Der Bundestag hat außerdem eine Reform beschlossen, die die Notaufnahmen entlasten soll. Künftig soll etwa schon am Telefon eingeschätzt werden, ob ein Patient wirklich in die Notaufnahme muss oder doch in eine Bereitschaftspraxis. Und es gab das Go für die digitale Brieftasche. Der SPD-Abgeordnete Pasa Mavi hat an dem Gesetz dafür mitgearbeitet. Er sagt:
3: Wie oft müssen Menschen heute noch einen Ausweis vorzeigen, Dokumente nachreichen oder dieselben Angaben mehrfach machen? Das kostet uns allen Zeit und Nerven. Die europäische digitale Brieftasche soll es ermöglichen, sich künftig mit dem Smartphone auszuweisen und weitere Nachweise digital vorzulegen.
2: Da geht's dann etwa um Führerschein oder Krankenkassenkarte. Die App dafür soll's ab Januar geben. In Deutschland wird wieder mehr gehustet und geschnieft. Mit den sinkenden Temperaturen geht die Erkältungssaison los. Laut RKI müssen wieder mehr Menschen mit Atemwegsinfekten zum Arzt. Neben der klassischen Grippe nehmen auch Corona-Fälle leicht zu. Das sei aber üblich für diese Jahreszeit. Der Tankrabatt kommt nicht komplett bei den Verbrauchern an. Das kritisiert das Deutsche Institut für Wirtschaftsforschung. Eigentlich sollten die Preise an den Zapfsäulen um 17 Cent pro Liter purzeln. In der Realität sind es im Schnitt aber nur 10 bis 11 Cent. Die Negativserie der TSG Hoffenheim geht weiter. In der Europa League gab es gegen Beşiktaş aus der Türkei ein 2:3. Es ist die vierte Pflichtspielniederlage in Folge. Besser lief's für Bayer Leverkusen beim 4:0 in Polen gegen Lech Posen. Und zum Conference League Auftakt hat der SC Freiburg einen 3:2 Sieg gegen den tschechischen Club Jablonec geholt.
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6: Es ist 17:05. Ich bin Fabian Hoffmann. Millionen Raucher müssen in Deutschland bald tiefer in die Tasche greifen. Der Bundestag hat die Erhöhung der Tabaksteuer beschlossen. Bis 2030 steigt der Preis einer Schachtel mit 20 Zigaretten dann von rund 8 auf knapp 12 Euro. Teurer werden unter anderem auch Zigarren- und Wasserpfeifen-Tabak. Die Bundesregierung erwartet zusätzliche Steuereinnahmen in Milliardenhöhe. Sie sieht aber auch Vorteile für den Gesundheitsschutz. Der Bundestag hat außerdem eine Reform beschlossen, die die Notaufnahmen entlasten soll. Künftig soll etwa schon am Telefon eingeschätzt werden, ob ein Patient wirklich in die Notaufnahme muss oder doch in eine Bereitschaftspraxis. Und es gab das Go für die digitale Brieftasche. Der SPD-Abgeordnete Pasa Mavi hat an dem Gesetz dafür mitgearbeitet. Er sagt:
7: Wie oft müssen Menschen heute noch einen Ausweis vorzeigen, Dokumente nachreichen oder dieselben Angaben mehrfach machen? Das kostet uns allen Zeit und Nerven. Die europäische digitale Brieftasche soll es ermöglichen, sich künftig mit dem Smartphone auszuweisen und weitere Nachweise digital vorzulegen.
6: Da geht es dann etwa um Führerschein oder Krankenkassenkarte. Die App dafür soll es ab Januar geben. Am Frankfurter Flughafen wächst die Sorge, dass Kerosin knapp werden könnte. Grund sind Probleme mit einer Pipeline. Die Lufthansa hat bereits reagiert. Schon vor dem Abflug nach Frankfurt sollen einige Flugzeuge der Airline noch mehr Kraftstoff aufnehmen. Flüge werden wohl nicht gestrichen, sagt Luftfahrtexperte Heinrich Groß-Bongardt bei NTV.
8: Im Frühjahr war es ja so, dass die Gefahr bestand, dass wir in ganz Europa zu wenig Treibstoff haben. Jetzt liegt es einfach daran, dass lokal die Versorgung nicht funktioniert, weil die Tankschiffe nicht voll beladen werden können, die Frankfurt versorgen und die Pipeline offenbar gerade gewartet wird. Und da ruckelt es ein wenig.
6: Bayer Leverkusen hat in der Europa League den zweiten Sieg im zweiten Spiel eingefahren. 4:0 der Endstand gegen die Polen von Lech Posen. Die TSG Hoffenheim musste sich dagegen Beşiktaş aus der Türkei mit 2:3 geschlagen geben. Und in der Conference League hat der SC Freiburg mit 3:2 gegen den tschechischen Club Jablonec gewonnen.
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4: Es ist 5 vor 2. Ich bin Fabian Hoffmann. Der Bundestag hat eine Reform beschlossen, die die Notaufnahmen entlasten soll. Künftig soll etwa schon am Telefon eingeschätzt werden, ob ein Patient wirklich in die Notaufnahme muss oder doch in eine Bereitschaftspraxis. Außerdem gab es das Go für die digitale Brieftasche. Der SPD-Abgeordnete Pasa Mavi hat an dem Gesetz dafür mitgearbeitet. Er sagt:
5: Wie oft müssen Menschen heute noch einen Ausweis vorzeigen, Dokumente nachreichen oder dieselben Angaben mehrfach machen? Das kostet uns allen Zeit und Nerven. Die europäische digitale Brieftasche soll es ermöglichen, sich künftig mit dem Smartphone auszuweisen und weitere Nachweise digital vorzulegen.
4: Da geht's dann etwa um Führerschein oder Krankenkassenkarte. Die App dafür soll's ab Januar geben. Millionen Raucher müssen in Deutschland bald tiefer in die Tasche greifen. Der Bundestag hat die Erhöhung der Tabaksteuer beschlossen. Bis 2030 steigt der Preis einer Schachtel mit 20 Zigaretten dann von rund 8 auf knapp 12 Euro. Der Tankrabatt zeigt wohl nicht ganz den Effekt, den er haben sollte. Das Deutsche Institut für Wirtschaftsforschung sagt, die Steuersenkung wird nur in Teilen an die Verbraucher weitergegeben. Jana Klonikowski.
6: Seit Anfang des Monats gibt es den Tankrabatt wieder und durch diese Steuersenkung sollten die Preise an den Zapfsäulen um gut 17 Cent pro Liter purzeln. Die Realität sieht aber anders aus, da sind es im Schnitt nur 10 bis 11 Cent. Ob und wie stark der Tankrabatt weitergegeben wird, hängt von Raffinerien und Großhändlern und dem Wettbewerb ab, heißt es vom DIW. Die Experten fordern das Bundeskartellamt auf, da noch stärker draufzuschauen.
4: In Deutschland wird wieder mehr gehustet und geschnieft. Mit den sinkenden Temperaturen geht die Erkältungssaison los. Laut RKI müssen wieder mehr Menschen mit Atemwegsinfekten zum Arzt. Neben der klassischen Grippe nehmen auch Corona-Fälle leicht zu. Das sei aber üblich für diese Jahreszeit. Die Negativserie der TSG Hoffenheim geht weiter. In der Europa League gab es gegen Beşiktaş aus der Türkei ein 2:3. Es ist die vierte Pflichtspielniederlage in Folge. Besser lief's für Bayer Leverkusen beim 4:0 in Polen gegen Lech Posen. Und zum Conference League Auftakt hat der SC Freiburg einen 3:2 Sieg gegen den tschechischen Club Jablonec geholt.
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